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1: Im Studio Anna Löwer. Die SPD wirft Bundesgesundheitsminister Linnemann vor, bei der Pflegereform vor allem Kürzungen zu planen. Es fehlten grundlegende Strukturreformen, kritisieren die Sozialdemokraten. Vor der Kabinettssitzung am Mittwoch soll es deshalb weitere Verhandlungen geben. Die EU geht gegen sogenanntes Werbe-Greenwashing vor. Es gelten jetzt strengere Regeln. Produkte dürfen nur noch als umweltfreundlich oder klimaneutral beworben werden, wenn die Hersteller das belegen können. Und es reicht nicht aus, wenn zum Ausgleich Bäume gepflanzt werden. Die Doppelspitze der Grünen will weitermachen. Franziska Brandner und Felix Banaschak streben eine zweite Amtszeit an. Sie wollen sich Anfang Dezember bei einem Parteitag erneut zur Wahl stellen. Brandner und Banaschak führen die Grünen seit knapp 2 Jahren. Die deutsche Fußballnationalmannschaft hat in der Nations League eine Niederlage eingefahren. Das Team um den neuen Bundestrainer Jürgen Klopp unterlag Griechenland mit 0:1. Zum ersten Mal überhaupt in

0: in der Länderspielgeschichte.
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0: wir freuen uns sehr. Neue Woche, neues Glück. Auch, dass ihr wieder mit am Start
1: schön,
0: seid und uns ganz
1: schön
0: fleißig hier zuhört.
1: Danke.
0: Obwohl bei so einigen denke ich mir das Gegenteil.
1: Bitte
0: schaltet einfach ab.
1: Nein.
0: Mehr dazu hört ihr gleich.
1: Jetzt hört ihr erstmal Teddy Swims und Mr. Know-It-All. Habt einen wunderschönen Montag.

0: Nein, bitte nicht reinhören. Hallo Energy am Morgen, ist einem hier mit mir, Anna, guten Morgen und Pen.
1: Morgen!
0: Wenn man neue Leute kennenlernt, irgendwie man ist, keine Ahnung, auf einem Date oder man ist auf einer Party, man kommt so ein bisschen ins Quatschen, dann wird man ja auch öfter mal gefragt, und was machst du denn eigentlich so beruflich?
1: Radiomoderatorin
0: ist. Ja, dann erzähle ich, naja, ich bin hier bei Energy, erzähle halt immer von morgens bis 5 bis 10.
1: Ja.
0: Und dann wird meistens gesagt, ach ja, spannend, du, dann muss ich doch mal reinhören.
1: Nein!

0: bitte nicht.
1: Und ich hasse das. Also, nicht, versteht mich nicht falsch. Ich liebe, dass ihr unser
0: Wir
1: Programm
0: freuen uns.
1: Und
0: große
1: bitte
0: Ehre.
1: Hört auch weiter Energy. Aber nicht die Leute, die ich privat kenne, ja. potenziell kennenlernen möchte oder vielleicht auch noch Rattenschafe. Ne? Weil ich
0: ja
1: dann total aufpassen muss,
0: ja,
1: was ich
0: sagst.
1: Hier erzähle. Das ist ja quasi schon so ein bisschen unser digitales
0: Tagebuch. Die halbe Guten Morgen-Verwandtschaft hört hier zu. Grüße an Mama und Papa, die
1: Oma
0: immer zuhören quasi.
1: Gerade,
0: Oma
1: ja.
0: hört auch.
1: Ja.
0: Bei mir, bei meiner Familie, habe ich Verbot gesagt, weil die immer
1: ja.
0: sagen, wir hören, wir freuen uns. Ich sage,
1: ja.
0: nee, ich gehe auch nicht zu meinem Onkel und gucke ihm beim Fliesenlegen zu.
1: Nee.
0: Das ist, ich möchte das wenigstens in der Familie.
1: Finde ich nämlich auch. Also
0: ja.
1: alle, ihr
0: ja.
1: dürft alle
0: wir
1: hören.
0: Wir lieben euch,
1: genau.
0: bitte mehr.
1: Aber die, meine Familie und die mich privat
0: ihr
1: kennen oder
0: raus.
1: Potenzielle Partner, Partnerin, auch bitte nicht
0: jetzt,
1: hören.
0: Jetzt das Radio runterschalten, danke.
1: Jetzt muss ich aufpassen.

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1: Das spielen wir heute mit dem Erik. Guten Morgen.
2: Guten Morgen.
1: Hallo, hier sind Anna und Ben für dich. Wir spielen eine Runde Stadtland Energy und das ist der Buchstabe.
3: T. Oh. T wie Tastatur, Tiger.
1: Mehr Tipps gibt's nicht. Du hast 30 Sekunden, musst mit dem Buchstaben T 5 richtige Antworten geben, wenn Anna die Kategorien gibt. Ist mal eine Blöde dabei und dir fällt nichts ein, kein Problem. Du schreist einfach weiter und kriegst eine neue. Mhm. Hauptsache 5 richtige sind am Ende beisammen.
2: Alles klar.
1: Okay. Erik bereit, Anna bereit, los geht's.
3: Ein Kosename mit T.
2: Tiger.
3: Eine Süßigkeit mit T. Sonst sag weiter.
2: Weiter.
3: Eine Teesorte.
2: Weiter.
3: Das passt in einen Koffer.
2: Tube.
1: Ja, gut.
3: Ein Kleidungsstück.
2: Tragegut.
1: Ja, gut.
3: Eine Verabschiedung.
2: Weiter.
1: Oh nein, das hat nicht. T ist ja der furchtbarste Buchstabe der Welt. Mir ist auch nichts eingefallen. Oh Mann.
2: Mann.
1: Das war sehr schade. T, schwieriger Buchstabe, aber gar kein Problem. Wenn ihr es besser könnt, dann spielt doch auch mal mit einer Runde Stadtland Energy mit uns. Und meldet euch an auf energy.de.

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4: Im Studio Anna Löwer. Die SPD wirft Bundesgesundheitsminister Linnemann vor, bei der Pflegereform vor allem Kürzungen zu planen. Es fehlten grundlegende Strukturreformen, kritisieren die Sozialdemokraten. Vor der Kabinettssitzung am Mittwoch soll es deshalb weitere Verhandlungen geben. Die EU geht gegen sogenanntes Werbe-Greenwashing vor. Es gelten jetzt strengere Regeln. Produkte dürfen nur noch als umweltfreundlich oder klimaneutral beworben werden, wenn die Hersteller das belegen können. Und es reicht nicht aus, wenn zum Ausgleich Bäume gepflanzt werden. Die Doppelspitze der Grünen will weitermachen. Franziska Brandner und Felix Banaschak streben eine zweite Amtszeit an. Sie wollen sich Anfang Dezember bei einem Parteitag erneut zur Wahl stellen. Brandner und Banaschak führen die Grünen seit knapp 2 Jahren. Die deutsche Fußballnationalmannschaft hat in der Nations League eine Niederlage eingefahren. Das Team um den neuen Bundestrainer Jürgen Klopp unterlag Griechenland mit 0:1. Zum ersten Mal überhaupt in der Länderspielgeschichte.
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2: Es ist Montag, wir starten rein in die neue Woche mit ein bisschen Hass. Da bin ich ganz transparent zu euch. Es wird ja immer gesagt, ja, und man soll vom Herzen immer alles gönnen. Nein, dieser einen Lehrerin gönne ich gar nichts. Und die hat sich jetzt auf mein Handy verirrt mit einer neuen Nachricht. Ich raste komplett aus. Reden wir gleich drüber.
3: Ich bin aufgeregt. Wir hören jetzt erstmal Cat's Eye mit Animal. Habt einen schönen Montag.

0: Wie heißt es so schön? Man muss ja auch mal gönnen können. Und ich sag nein. Hallo, Energy am Morgen ist an, hier mit mir, Anna, guten Morgen und Ben.
1: Anna, was ist da los?
0: Ja, ich finde schon, irgendwie Karma existiert definitiv.
1: Klar. Ne?
0: Wenn du Gutes raussendest, dann bekommst du auch Gutes zurück. Und ich gönne wirklich Menschen von Herzen alles. Bis auf bestimmte Personen, die ich natürlich nicht leiden kann. Pass auf, Ben. Ich bin auf Instagram unterwegs und finde letztens den Instagram-Account von meinem alten Gymnasium.
1: Ja.
0: Und denke, ach krass, die haben jetzt einen Instagram-Account.
1: Ich dachte, dass du auf dem Gymnasium warst, aber weiter, ja.
0: Wann ist das denn passiert? Und dann sehe ich eine Meldung von einer Lehrerin, die mir wirklich die Schulzeit zur Hölle gemacht hat. Ja. Meine gute alte Deutschlehrerin, ich sag jetzt lieber mal keinen Namen.
1: Kennt jeder. Mhm.
0: Die wirklich nur nach Sympathie bewertet hat. Du musst dir vorstellen, ich habe was gesagt, naja, okay, die Person nach mir sagt genau dasselbe, ja toll,
1: super
0: 14, 15
1: furchtbare
0: Punkte.
1: Lehrer.
0: So eine Lehrer verstehe ich einfach nicht. Und diese Lehrerin
1: ist jetzt
0: Schulleiterin geworden.
1: Nein!
0: Hat jetzt in ihre Kampagne auch geschrieben, entscheidend ist, was junge Menschen hilft, klar zu denken, selbstständig zu handeln und anderen mit Respekt zu begegnen.
1: Nein,
0: hast
1: nein,
0: du selber nicht gemacht.
1: Anna, das wirst du im Leben noch öfter sehen, dass Menschen Karriere machen, die es eigentlich nicht verdient haben.
0: Ja.
1: Hier hat mal am Nachmittag so eine kleine Primel angefangen, eine richtige Hexe. Keiner mag die. Zack, ist die jetzt Morningshow-Moderatorin. Es ist manchmal merkwürdig. Manchmal kannst du da nicht.
0: Ich bin menschlich eine ganz große.

0: Morgen, hier ist Energy am Morgen für euch. Natürlich mit Anna, guten Morgen.
1: Hi.
0: Und mir Ben und mit Swiftie Pia.
1: Morgen.
0: Und das Pia, das hat einen guten Grund, denn Taylor Swift hat neue Musik rausgehauen. Patient Zero heißt die neue Nummer. Erzähl uns alles drüber.
1: Ja, also sie hat eine Freundin, die hat einen Anruf bekommen von einer anderen Freundin, die ihren Ex jetzt daten möchte.
0: Warte kurz. Okay, habe ich verstanden.
1: Und dann geht es eben darum, dass man ja irgendwann dieser Patient null mal war, weil der Ex, man war ja mal die erste Freundin von dem. Und die fragt um Tipps, wann man das daten sollte. Ja, nein, vielleicht. Und darum geht es in diesem Song.
2: Hat Taylor Swift denn gesagt, ja oder nein? Also
0: gibt es eine Antwort?
1: Freundin, es geht um die angebliche Freundin von Taylor. Man spekuliert, dass es Sophie Turner ist und es um Joe Jonas geht in dem Song.
2: Also ich finde, das geht ja gar nicht. Für mich sind die Typen meiner Freundinnen alles Steine. Sofort Steine.
0: Ja.
2: Und ich, also, man datet nicht den Ex-Partner, egal wie lange man schon getrennt ist. Es gibt Millionen Männer, lass die Finger davon.
0: Es ist komplett in Ordnung, weil das ist ein normaler Mensch. Ihr habt euch getrennt, also ihr seid nicht mehr zusammen, kann machen, was
1: er
0: will.
1: Der Song ist auch eher auf Annas Seite.
2: Also Ben, wenn du jetzt an meinen Ex-Freund dich ranmachst, dann raste ich aus.
0: Tobi. Taylor Swift für mich.

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1: Einen wunderschönen guten Morgen. Laurenz, lass uns mal kurz sortieren, was ist heute wichtig?
2: Ja, wenn ihr diese Woche abends mit der U-Bahn durch Nürnberg müsst, dann plant da lieber mal ein bisschen mehr Zeit ein, denn ab heute wird auf gleich zwei Strecken gebaut. Bei der U1 zwischen Bernschanze und Gostenhof und bei der U3 zwischen Maxfeld und Nordwestring. Los geht's dann jeweils ab 21 Uhr und bei der U3, da dauern die Arbeiten dann bis Donnerstag und bei der U1 sogar noch bis zum 9. Oktober. Ja, und dann hat es sich jetzt am Wochenende endlich geklärt. Wir werden uns mit München für die Olympischen Spiele bewerben. Und zwar entweder für die Spiele 2036, 40 oder 44. Und unser Ministerpräsident Markus Söder, der hat nochmal eine Sache klargestellt.
3: Es geht jetzt nicht hier um eine bayerische, in Anführungsstrichen, Veranstaltung, sondern vor allen Dingen um eine deutsche. Deswegen enger Schulterschluss mit allen Partnern in Nord, in West, in Ost, aber natürlich genauso für den deutschen Sport was zu erreichen bei der internationalen Bewerbung.
2: Ja, die Säge-Events zum Beispiel, die soll es dann übrigens in Kiel geben und die anderen Olympia-Bewerber, die wollen München jetzt auch supporten, auch Hamburg und Berlin. Die sind ja bei der Entscheidung schon vorzeitig raus gewesen. Und zum Schluss müssen wir natürlich jetzt nochmal ganz kurz über Fußball reden. In der Nations League haben wir gestern Abend gegen Griechenland verloren mit 0:1. Und unser Bundestrainer Jürgen Klopp ist in der ARD jetzt auch nicht so begeistert gewesen.
4: Jede Erklärung, da gibt es einige, klingt wie eine Ausrede. Die will ich gar nicht nutzen. Mit dem Ergebnis ist es nicht cool. Wenn wir jetzt hier 0:0 gespielt hätten, würden wir es nicht viel besser fühlen. Aber das Gegenteil habe ich schon sehr ungern bekommen.
2: Ja, und damit hat Klopp jetzt immer noch nicht als Bundestrainer gewonnen. Nächste Chance ist dann aber schon am Donnerstag. Da spielen wir gegen Serbien.
0: Verkehr.
2: Ja, so können wir es jetzt erstmal lassen. Nichts weiteres zu sehen. Ihr habt Freifahrt.
0: Blitzer.
2: Nö, da gibt's noch keinen. Sollte euch heute im Laufe des Morgens aber einer begegnen, dann sagt gerne Bescheid unter der kostenlosen Studio-Hotline. Das ist die 0800 800 1069.
0: Gute
2: Fahrt.
0: Wetter.
2: Die ganze letzte Woche war ich im Urlaub. Ich war in Griechenland, in Thessaloniki. Und gestern steige ich hier in Nürnberg aus dem Flieger und denke, ach Mensch, endlich mal wieder Sonne. Ja, denn aus irgendwelchen Gründen ist das Wetter hier bei uns in Franken 1000-mal geiler gerade. Und das bleibt jetzt auch erstmal so. Heute haben wir Topwerte bis zu 26 Grad, ganz viel Sonnenschein. Und morgen und übermorgen geht's dann direkt so weiter.
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7: Ich habe nie ein einzelnes Telefonat. Wer da immer mithört und warum der Bundesnachrichtendienst nichts damit zu tun hat, Gott sei Dank, wollte ich nur sagen. Das erkläre ich euch alles gleich.
1: Ich habe eine Vermutung, um was es geht. Ich sage nur, Familie kann man sich ja nicht aussuchen.
7: Partnerschaften bis ans Telefon.
1: Jetzt gibt's die Girls Band Flow mit Leak It. Habt einen schönen Montag hier auf Energy.

0: Es hört immer jemand mit. Guten Morgen, hier ist Energy am Morgen für euch mit Anna. Guten Morgen und mir Ben. Mir ist Folgendes aufgefallen. Ich habe mich gestern mit meinem Vater unterhalten am Telefon. Kleine Tradition, jede Woche hören wir uns.
1: Ja,
0: das
1: nett.
0: Ist auch immer sehr schön. Was mir aber auffällt, nicht nur bei ihm, aber vor allem bei ihm. Und vielleicht kennt ihr das auch, vielleicht kennst du das auch, Anna.
1: Mhm.
0: Der Mann telefoniert mit mir und neben ihm, ungefragt, und es ist auch meist okay, aber manchmal auch weird, sitzt seine Frau und telefoniert mit. Und du hörst im Hintergrund immer, ja, und erzähl mir noch, dass wir zum Reiten gehen am Wochenende. Ja, wir gehen ja zum Reiten am Wochenende. Also die ganze Zeit hat sie dann, also ich bin scheinbar auf Lautsprecher, aber auch komplett ungefragt.
1: Ja,
0: ich glaube, ich habe in den letzten 20 Jahren nie alleine mit meinem Vater telefoniert, weil sie ist immer da.
1: Ja, das ist, glaube ich, irgendwie so ein Elternding, so ein bisschen. Finde ich auch nicht fair, weil vielleicht will man ja auch mal was Persönliches erzählen, was nicht für jede Ohren bestimmt ist. Bei mir ist es mehr meine Mutter, also mein Papa und ich, wir telefonieren.
0: Und
1: dann höre ich aus meinem Grund, Olaf, hast du noch das und das erzählt?
0: Ja, ja, genau.
1: Ja, Mama hat gesagt, ich soll dir noch das und das erzählen. Ja, ich hab's gehört.
0: Ja, ja.
1: Ich hab's gehört. Darf ich kurz noch mit meinem Vater telefonieren, dann mit dir, Mutti?
0: Ja.
1: Aber ich weiß, sie meint's ja auch irgendwie ganz gut.
0: Ja, das ist ja, man ist ja Familie.
1: Und sie will Teil davon sein und vergiss es nicht.
0: Ja, es ist ja meistens schön, aber auch manchmal merkwürdig, wenn dann quasi so ein kleiner Bundesnachrichtendienstagent da hinten noch sitzt und alles mithört. Ist das bei euch auch so? Seid mal ehrlich, schick mal eine WhatsApp. Stay.

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1: Guten Morgen. Es gibt Montage, da hilft Kaffee. Es gibt Montage, da braucht man 16 Minuten lang einfach aber Tempo, Körperkontakt und ungefähr alle 20 Sekunden ein Tor. Gibt's heute Abend. Ich lege euch mal einen Sport ans Herz, mit dem man nicht allzu viel Kontakt hat. Wie wär's mit Handball? HC Erlangen in Nürnberg gegen den THSV Eisenach heute. Anwurf ist 7:30 in der PSD-Bank-Arena.

0: Und falls euch Fußball manchmal eben zu viel Warten und zu wenig Action ist, probiert Handball. Ey, da reicht meistens mal kurz aufs Handy schaut und ihr habt 3 Tore, eine Zeitstrafe und irgendeinen Menschen verpasst, der quer durch den Kreis geflogen ist.
1: Ja.
0: Also mein Tipp gegen Montagsblues, Feierabend in der Arena, Mannschaft anfeuern.
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0: einen wunderschönen guten Morgen wünschen wir euch. Energy am Morgen ist an. Anna, guten Morgen hier für euch, Ben und Jakob.
1: Hallo.
0: Und der Jakob hat eine Behauptung, wir müssen rätseln. Fakt oder Fake?
1: Die perfekte Zeit fürs Zähneputzen sind 2 Minuten. Fakt oder Fake?
2: Das ist zu kurz. Ist es zu kurz? Da war doch früher mal diese, an der Seite als Kind hatte ich immer so eine kleine Sanduhr und da musste man so lange Zähne putzen, bis die Sanduhr fertig war. Aber waren das jetzt 2 Minuten an der
1: guten
2: Morgen?
1: Das ist eine
2: Morgen?
1: Gute Frage, ne?
0: Waren das nicht sogar 3 Minuten?
2: Ich glaube nämlich, das war länger, ja.
0: Das war richtig lang, aber ich glaube, im Endeffekt kommt es nicht drauf an, wie lange, sondern einfach wie gründlich.
2: Ja, und auch mit Druck ist das auch noch wichtig.
0: Na, nicht so doll,
2: dann nicht so weich.
0: Dann machst du das Zahnfleisch kaputt.
2: Ja, ich habe das Problem nicht mehr, seitdem ich die dritten habe, deswegen bin ich da ein bisschen raus, was Zähneputzen angeht. Aber ich sage mal, das ist weg, es ist eigentlich
0: ja,
2: länger.
0: Ja, ich glaube auch 3 Minuten.
1: Also, die perfekte Zeit fürs Zähneputzen sind 2 Minuten, ist ein
0: Fake.
1: Die Studien zeigen, erst nach über 5 Minuten ja, ist alles an Plug weg. Also wenn ihr die Zeit habt, dann putzt mal länger.
2: 5 Minuten lang. Ja, wenn man so nebenbei Sachen machen kann. Ich laufe ja immer durch die Wohnung beim Zähneputzen und mache irgendwie ja, so Gedöns. Deswegen, ja, 5 Minuten.
0: Es gibt
2: ja
0: auch die größte Lüge in meinem Leben, jedes Mal beim Zahnarzt. Und haben sie wieder Zahnseide benutzt?
2: Ja. Täglich.
0: Jedes Mal. Ich gehe in die Zwischenräume, ich mache alles sauber.
2: Täglich nehme ich mir die Schnürsenkel und packe sie mir für die Zähne. Das ist richtig, richtig gut. Wir machen weiter mit Pitbull und Neo. Give me everything für euch hier auf Energy. 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

0: Wunderschönen guten Morgen, Energy am Morgen ist an, hier mit mir, Anna. Guten Morgen, sag mal. Oh Ben, was bummst denn da gegen unser Mikrofon?
1: Ach, das tut mir jetzt leid, da bin ich unvorbereitet. Das ist meine Marathonmedaille. Ja, bin Berlin-Marathon gelaufen, relativ unvorbereitet. Es war aber ganz toll.
0: 42 Kilometer,
1: 42
0: oder?
1: Kilometer an alle Laufenden, die mitgelaufen sind. Gratulation und vor allem auch Gratulation an alle Leute, die an der Seite standen und uns bejubelt haben. Riesen Respekt an die Hauptstadt, die das da stundenlang durchziehen. Seien es die Trommler, seien es irgendwelche Jazzbands oder seien es einfach Leute, die sich die Seele aus ihrem Leib schreien und deinen Namen schreien, weil sie ihn auf diesem kleinen Banner sehen.
0: Oh.
1: Kennen dich gar nicht, aber sind so auf deiner Seite und pushen dich da so durch. Da wollte ich nur riesen Respekt
0: Toll.
1: Und tausendmal Dank, das ist nicht selbstverständlich.
0: Wie bist du zufrieden mit deiner Zeit? Was bist du gelaufen?
1: Ich bin ja komplett, wir wissen ja beide, wir haben so ein bisschen gelitten. Anna, guten Morgen, und ich dachte, wir wären so ein bisschen cranky letzte Woche
0: ja,
1: und so. Und so ging auch mein Wochenende. Samstag ging gar nicht, mit Schmerztabletten wach geblieben und sowas. Und am Sonntag dachte ich mir, okay, ich laufe mal mit und ich laufe mal so 10 Kilometer oder 21 Kilometer so zum Warm werden.
0: Mhm.
1: Und wenn es nicht geht, dann steige ich halt aus.
0: Ja.
1: Und dann war diese Atmosphäre so gut und hat so angesteckt, das Wetter hat dazu gepasst. Und wenn du die anderen Leute mitlaufen siehst, bin ich einfach durchgezogen. Sehr langsam, aber dafür konzentriert und ohne groß Schmerzen, also ohne den Mann mit dem Hammer getroffen zu haben, war toll.
0: Unter 5 Stunden?
1: Nein. Ich glaube 5:30 oder sowas. Gar, oder drei, noch länger. Aber das ist,
0: ist
1: beim Marathon
0: trotzdem.
1: Mir komplett. Du musst es wirklich schaffen. Jeder kämpft da seinen eigenen Kampf.
0: Naja, lauf erstmal 5,5 Stunden.
1: Ist
0: ich laufe nicht mal zum Kühlschrank.
1: Ja. Also vielen, vielen Dank an alle Unterstützer. Hat Riesenspaß gemacht. Ich freue mich wieder auf nächstes Jahr.
0: Großartig.
1: Toll.
0: Und stabile Waden hast du auch. Habe ich gleich heute Morgen gesehen.
1: Ja, danke.
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0: Guten Morgen, gleich 6:30.
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8: Einen wunderschönen guten Morgen. Laurenz, lass uns mal kurz sortieren, was ist heute wichtig.
9: Ja, wenn ihr diese Woche abends mit der U-Bahn durch Nürnberg müsst, dann plant da lieber mal ein bisschen mehr Zeit ein, denn ab heute wird auf gleich zwei Strecken gebaut. Bei der U1 zwischen Bernschanze und Gostenhof und bei der U3 zwischen Maxfeld und Nordwestring. Los geht's dann jeweils ab 21 Uhr und bei der U3, da dauern die Arbeiten dann bis Donnerstag und bei der U1 sogar noch bis zum 9. Oktober. Ja, und dann hat es sich jetzt am Wochenende endlich geklärt. Wir werden uns mit München für die Olympischen Spiele bewerben. Und zwar entweder für die Spiele 2036, 40 oder 44. Und unser Ministerpräsident Markus Söder, der hat nochmal eine Sache klargestellt.
10: Es geht jetzt nicht hier um eine bayerische, in Anführungsstrichen, Veranstaltung, sondern vor allen Dingen um eine deutsche. Deswegen enger Schulterschluss mit allen Partnern in Nord, in West, in Ost, aber natürlich genauso für den deutschen Sport was zu erreichen bei der internationalen Bewerbung.
9: Ja, die Säge-Events zum Beispiel, die soll es dann übrigens in Kiel geben und die anderen Olympia-Bewerber, die wollen München jetzt auch supporten, auch Hamburg und Berlin. Die sind ja bei der Entscheidung schon vorzeitig raus gewesen. Und zum Schluss müssen wir natürlich jetzt nochmal ganz kurz über Fußball reden. In der Nations League haben wir gestern Abend gegen Griechenland verloren mit 0:1 und unser Bundestrainer Jürgen Klopp ist in der ARD jetzt auch nicht so begeistert gewesen.
11: Jede Erklärung, da gibt es einige, klingt wie eine Ausrede, die will ich gar nicht nutzen. Mit dem Ergebnis ist es nicht cool. Wenn wir jetzt hier 0:0 gespielt hätten, würden wir es nicht viel besser fühlen, aber das Gegenteil habe ich schon sehr ungern bekommen.
9: Ja, und damit hat Klopp jetzt immer noch nicht als Bundestrainer gewonnen. Nächste Chance ist dann aber schon am Donnerstag, da spielen wir gegen Serbien.
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9: Ja, so können wir es jetzt erstmal lassen. Nichts weiteres zu sehen. Ihr habt Freifahrt.
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9: Nö, da gibt's noch keinen. Sollte euch heute im Laufe des Morgens aber einer begegnen, dann sagt gerne Bescheid unter der kostenlosen Studio-Hotline. Das ist die 0800 800 1069. Gute Fahrt.
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9: Keine Ahnung, Leute, was hier gerade abgeht, aber wir haben so ein geniales Wetter momentan für Ende September. 26 Grad erreichen wir heute in der Spitze. Das alles bei strahlendem Sonnenschein. Also es wird heute wirklich nicht eine einzige Wolke zu sehen sein. Und das geht auch morgen und übermorgen direkt so weiter.
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0: Wichtige Frage am Montag. Was steckt hinter den 13 Nullen? Guten Morgen, hier ist Energy am Morgen für euch. Natürlich mit Anna. Guten Morgen.
1: Hallo.
0: Und mir Ben. Energy Star Taylor Swift hat neue Musik rausgebracht. Unter anderem der neue Song Patient Zero. Es gibt auch wieder haufenweise Easter Eggs und Mythen. Und unser Popkultur-Nerd Pia hat die wildesten für uns.
2: Wenn man diese CD für Patient Zero vorbestellen wollte, dann stand da ganz groß, dass die erste rausgeschickt wird am 13. Oktober. Warum? Keine Ahnung. Vielleicht passiert irgendwas am 13. Oktober. Es wäre ihr 13. Album, was dann kommt. 13 ihre Lieblingszahl. Irgendwas könnte es damit zu tun haben. Außerdem, jedes Mal, wenn Taylor Swift ein neues Album rausgebracht hat, gab es auch ein neues iPhone. Und die iPhone-Farben hatten immer die Farben von dem Album von Taylor Swift.
0: Nein.
2: Das letzte Mal Orange, gab orangenes iPhone. Und ihr Albumcover Live of a Showgirl hatte ganz viel Orange mit drin. Jetzt eben die Encore. Ist alles so ein bisschen Burgundy gehalten. Es gibt jetzt ein neues iPhone in Burgundy. Keine Ahnung, ob es nur ein Zufall ist. Dann geht es weiter, dass sie ja Patient Zero angekündigt hat, indem sie in ihrer Instagram-Biografie alle O's mit Nullen ausgetauscht hat. Wenn man sich jetzt die Tracklist von The Life of a Showgirl anguckt und Encore anguckt, die neuen 4 Songs und alle Nullen bzw. O's zählt, kriegt man genau 13. Ich glaube nicht, dass Taylor das dem Zufall überlassen würde. Und auch auf dem Albumcover, wenn ihr da mal genau ranzoomt an die Seite, da seht ihr einen kleinen Ausschnitt, wo man Taylors Auge sieht. Könnte das vielleicht sogar schon ein neues Albumcover sein? Wer weiß.
0: Also, Swifties.
1: Genau. Ich möchte jetzt hier nicht ausfallen werden, aber ihr seid echt ein bisschen irre.
0: Das sind die Detektive der Neuzeit.
1: Also,
0: wirklich.
1: Ich glaube, es macht auch super Spaß, aber es ist crazy. Genug Mythen, hier ein paar Fakten für euch. In der Nacht wurden in Los Angeles die VMAs verliehen. Das sind ja die MTV Video Music Awards. Mhm. Und Taylor Swift hat gleich 3
0: Gratulation,
1: gewonnen.
0: Gratulation, schön.
1: Wer noch so abgeräumt hat, das besprechen wir um 7.10 Uhr bei Energy am Morgen. Jetzt hören wir sie erstmal ganz schick im Radio. Taylor Swift mit Elizabeth Taylor auf Energy. 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

0: natürlich immer die besten neuen Hits für euch. Weiter geht's hier mit Peggy Gou. Ja. Richtig geiles Ding. Woman.
1: Ja, Peggy Gou, ganz was Besonderes. Die ist ausgezogen, nicht mit 18, nicht mit 20, sondern mit 14 Jahren wurde sie von ihren Eltern nach England geschickt, um dann quasi da Englisch zu lernen. Mhm. Mit 14 ausziehen. Anna Gudmong lebt genau das Gegenteil. Ist zwar ausgezogen in eine eigene Wohnung, aber da kann es auch mal sein, dass Anna Gudmong nach Hause kommt und irgendeiner der Elternteile sitzt da. Die haben ja einen Zweitschlüssel und probieren dann gerne mal die Waschmaschine
0: es
1: aus.
0: Es gab schon mal. Das machen sie jetzt mittlerweile, ich glaube, trauen sie sich nicht mehr. Aber es gab eine Zeit lang, wo meine Eltern verdächtig oft bei mir zu Hause waren. Und ich meine es ja ganz witzig, wenn ihr mir bei irgendwas helfen wollt.
1: Sweet, ja.
0: Aber ich mag es nicht, in mein Ding rumkramen, irgendwas anzufassen. Ja. Das geht nicht. Ich glaube, haben sie jetzt verstanden? Ja. Jetzt wird immer angekündigt.
1: Peggy Gou für euch hier auf Energy.

0: Es wurde entschieden. Hi, Energy am Morgen ist an mit Anna. Guten Morgen und Ben.
1: Morgen.
0: München bewirbt sich als deutsche Stadt für die Olympischen Spiele. Ob sich die Mühe lohnt, das erfahren wir dann 2029.
1: Oh, ewig.
0: Jetzt gibt's erstmal gute Nachrichten aus Singapur. Mhm.
2: Energy. Wir haben eine ganz tolle Idee aus Singapur aufgeschnappt. Ihr bekommt Geld fürs Lesen.
0: Aha.
2: So funktioniert das Ganze. In einer App könnt ihr eintragen, wie viel ihr gelesen habt. Es müssen mindestens 15 Minuten am Tag sein. Darf auch nur eine Lesesession pro Tag sein.
0: Mhm.
2: Aber dafür sammelt ihr tatsächlich so virtuelle Coins. Und wenn ihr genug davon habt, könnt ihr das in echtes Geld einlösen.
0: Oh,
2: und kleiner Funfact in Singapur, die wissen, wie es läuft. Jetzt hat es tatsächlich die Lesekompetenz deutlich verbessert durch dieses neue System und durch diese App.
0: Boah, das finde ich richtig toll. Ich habe jetzt auch am Wochenende wieder zwei starke Bücher von meiner Mutter mitbekommen.
2: Ja.
0: Die liest ja auch manchmal gern so ein bisschen... so was in die Drama-Richtung.
2: Ah ja.
0: Und da bin ich dann auch mal wieder sehr drauf gespannt. Aber da kannst du doch auch vielleicht so ein bisschen irgendwie rumtricksen, oder? Und
2: sagen,
0: ich hätte mehr gelesen als gedacht.
2: Also du hast Bücher mit Wörtern bekommen. Ich dachte, deine Mutter schenkt dir noch so Malbücher. So ausmal. Weißt du, mit bunten Stiften an einem guten Morgen, du bist ja relativ jung noch.
0: Da geht's um die antike Geschichte.
2: Nein.
0: Also dann wahrscheinlich zu deiner Zeit.
2: Wir machen weiter mit der Bowser und Magnetic, es reicht.

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6: Laurenz, worüber wird heute überall gesprochen?
7: Ja, seit dem Wochenende ist jetzt alles in trockenen Tüchern. Deutschland wird nämlich mit München ins Rennen gehen um Olympia. Und davon könnten wir hier auch in Nürnberg was haben. Wenn München nämlich tatsächlich die Spiele 2036, 40 oder 44 bekommt, dann könnten da bei uns auch einige Fußballspiele stattfinden. Und die CSU sagt jetzt, diese Chance sollte man nutzen und auch die Sportstätten hier bei uns in Nürnberg mit möglichen Olympia-Fördergeldern frisch machen. Dann kommt diese Woche ja der Tankrabatt wieder zurück. Ab Donnerstag geht es dann über die Steuer 17 Cent den Liter runter. Der Rabatt gilt dann bis Ende des Jahres. Es gibt aber auch einiges an Kritik. Die Grünen sagen jetzt nämlich zum Beispiel, schon beim letzten Tankrabatt hätte man gesehen, dass die Tankkonzerne das nicht 1:1 an die Kunden weitergeben. Und zum Schluss jetzt nochmal ein ganz anderes Thema. In Berlin ist ja gestern wieder Marathon gewesen. Da ist am Ende Guye Adola aus Äthiopien der schnellste gewesen. Die schnellste Frau aus Deutschland ist eine Polizistin geworden und ansonsten sind natürlich auch wieder ganz viele Promis und Influencer mitgelaufen. Moderator Kai Pflaume zum Beispiel oder auch zum ersten Mal die Aktivistin Luisa Neubauer.
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7: So, und wir werfen direkt mal einen ganz kurzen Blick raus zu euch auf die Straßen. Das sieht bisher aber alles ganz entspannt aus. Nichts Größeres zu sehen. Ihr habt Freifahrt.
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7: Ja, und Hanna hat uns gerade eben geschrieben und Bescheid gegeben, dass es blitzt in Nürnberg in der Ostendstraße. Außerdem stehen sie gerade noch in Fürth in der Adolf-Braun-Straße. Habt ihr noch einen weiteren Blitzer, Stau oder vielleicht sogar einen Unfall gesehen? Dann meldet euch doch ganz einfach unter der kostenlosen Studio-Hotline. Das ist die 0800 800 1069. Gute Fahrt!
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7: Die ganze letzte Woche war ich im Urlaub. Ich war in Griechenland, in Thessaloniki und gestern steige ich hier in Nürnberg aus dem Flieger und denke, ach Mensch, endlich mal wieder Sonne. Ja, denn aus irgendwelchen Gründen ist das Wetter hier bei uns in Franken tausendmal geiler gerade. Und das bleibt jetzt auch erstmal so. Heute haben wir Topwerte bis zu 26 Grad, ganz viel Sonnenschein und morgen und übermorgen geht's dann direkt so weiter.
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9: Und so kann die Woche doch losgehen. 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
6: Nächste Runde noch vor 7:30 mit euch hier in der Show. Jetzt erstmal Jack Style und Turn the Lights Off. Habt einen wunderschönen Montag.

0: Weisheit am Montagmorgen, schreibt Sabrina Carpenter bei Instagram und es lohnt sich. Guten Morgen, hier ist Energy am Morgen, natürlich mit Anna. Guten Morgen.
1: Hallo.
0: Und mir. In der Nacht wurden in Los Angeles die MTV Video Music Awards verliehen. Wichtiger Preis in der Branche natürlich. Taylor Swift, Sienna Spyro, BTS, alle haben was gewonnen.
1: Man muss aber sagen, die Abräumerin des

0: Programms ist Madonna. 7 VMAs nimmt sie mit nach Hause, unter anderem Best Collaboration, also beste Zusammenarbeit mit Energy Star Sabrina Carpenter. Ja, der Song ist auch einfach der Wahnsinn. Auf der Bühne hat dann Madonna noch verraten, sie hat Sabrinas Management geschrieben. Sag mal, hast du eigentlich Bock mit mir Musik zu machen? Es kam keine Antwort und dann passierte das.
1: 5 days passed and I still didn't get connected with Sabrina and didn't hear back from her about whether she wanted to do a song with me. 5 days, I DM'd her.
2: Unglaublich. Nach 5 Tagen Madonna warten lassen, hat sie Sabrina dann nochmal eine DM auf Insta geschrieben und dann hat es endlich geklappt. Sabrina hatte dann noch einen Tipp für alle.
1: Just so everybody knows, they do respond to people, but I respond faster, so direct line to me is always the best way to get in contact.
0: Ja, also ihr Management ist gut, aber sie ist schneller im Antworten. Also ihr einfach immer direkt bei Instagram schreiben, damit auch was zustande kommt.
2: Süß, ja. Sabrina Carpenter, unglaublich. 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
0: Richtig toll. Sie ist auch hier nominiert als beste Künstlerin. Olivia Rodrigo mit Drop Dead auf Energy. 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

0: Ein schönes Wochenende. Ich habe gelesen, KI erobert schrittweise die Schulen gerade eben. Eine Umfrage in Franken hat ergeben, 80% der Gymnasiallehrer nutzen KI. Ja, wären ja auch blöd, ne, wenn sie die von ChatGPT erstellten Hausaufgaben von Hand korrigieren würden. 4 von 5 Lehrern nutzen künstliche Intelligenz. Könnt ihr gleich mal überprüfen, wenn ihr in die Schule geht. Der 5. ist wahrscheinlich der Sportlehrer, oder? Schöne Woche.
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0: Guten Morgen.
1: Ich grüße dich. Hier sind Ben und Anna.
2: Hallo.
1: Wir spielen eine Runde Stadtland Energy und das ist dein Buchstabe. Achtung, Zufallsgenerator kommt.
3: P.
1: P wie Paul.
2: Pflaume.
1: Ja. Das ist das erste Wort, das ihr mit P einwendet. Pflaume.
2: Ja.
1: Sehr gut. Sarah, P ist dein Buchstabe. Du hast 30 Sekunden, spielst mit Anna. Guten Morgen. Brauchst 5 richtige Antworten mit dem Buchstaben P zu den verschiedenen Kategorien, die Anna dir gleich gibt. Hast du mal keine Antwort, schreist du einfach schnell weiter, kriegst du eine neue Kategorie. Hauptsache 5 richtige Antworten sind am Ende da. Bist du bereit?
0: Ja, bin ich.
1: Sarah bereit, Anna bereit.
2: Ja.
1: Wir gehen los.
2: Ein Kostüm oder Verkleidung mit P.
0: Peter Pan.
2: Ein Job mit P.
0: Poker-Profi.
1: Ja, klar.
2: Kommt in einen Smoothie mit P.
0: Pflaume.
2: Name von einem Familienmitglied.
0: Paula.
1: Sehr gut.
2: Und das hast du in der Küche.
0: Pflaum.
1: Nee, haben wir schon.
0: Weiter.
2: Das isst du zum Frühstück.
0: Porridge.
2: Ja. Ja.
1: Liebe Sarah, sehr gut gemacht. Interessanter Buchstabe, super Antworten. Du hast gewonnen.
0: Ja, cool. Das freut mich sehr.
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0: Ja, vielen, vielen Dank.
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0: Ich glaube, fast alle Restaurants machen das falsch. Hi, Energy am Morgen ist an, hier mit mir, Anna, guten Morgen, und Ben.
1: Morgen.
0: Ich habe mich mit meiner Freundesgruppe getroffen und wir waren lecker, mal wieder indisch essen.
1: Oh, lecker.
0: Oh, fantastisch, hat super, super gut geschmeckt. Und da sind wir auf das Thema Speisekarte gekommen, weil was ich an dieser Speisekarte richtig gut fand, war, ich schlage sie auf und es kommen zuerst die Getränke.
1: Ah, okay.
0: Und dann Vorspeise, Hauptgang, Dessert.
1: Das ist ja fast schon eine religiöse Frage.
0: Genau, und in den meisten, ja, oder eigentlich 99% der Speisekarten, ja, ist ja immer erst das Essen.
1: Ja.
0: Und ganz am Ende die Getränke, aber ich verstehe das nicht, weil man bestellt ja auch zuerst die Getränke. Warum machen Restaurants das?
1: Hab ich gleich mal eine Vermutung. Ich glaube folgendes, es geht ja nicht nur um Soda und die Robbie Bubble, was du da bestellst, sondern es geht ja meistens auch um Biere und dann auch um Wein.
0: Okay.
1: Und bei Wein kann die Liste ja schon sehr lang sein.
0: Ja.
1: Und deswegen packen die das, glaube ich, nach hinten gerne, damit diese ganzen verschiedenen Weine, die eh keinen interessieren, hinten sind und der sich dafür interessiert, fängt halt von hinten an zu lesen.
0: Ach,
1: und
0: glaubst
1: vorne
0: du?
1: Sind dann quasi erst die Empfehlungen.
0: Also ich war gestern wirklich hin und weg, weil
1: das
0: ich
1: eine
0: schlage
1: gute Frage.
0: Es auf und

0: Hier ist ja gleich mein Getränk, was ich haben möchte. Und danach erst, wie es sich gehört, Vorspeise, Hauptgang, Dessert.
1: Fragen wir die Energy Community. Wisst ihr, warum das eigentlich so ist, dass Getränke immer ganz hinten in der Speisekarte sein müssen? Dann schickt uns noch mal eine WhatsApp oder ruft an.
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9: Laurenz, was war denn das große Thema am Wochenende?
10: Ja, besser hätte der Saisonstart für unsere Nürnberg Falcons kaum laufen können. Zum Auftakt haben sie nämlich am Samstag direkt mal auswärts in Karlsruhe gewonnen. Am Ende 83-79. Und jetzt geht's dann endlich zum ersten Mal vor die eigenen Fans. Denn schon am Freitag steht das erste Heimspiel der neuen Saison gegen Koblenz in der Kia Metropol Arena an. Ja, und dann werden wir uns jetzt ja mit München für die Olympischen Spiele bewerben. Und da geht der Stress jetzt erst richtig los, denn man muss quasi direkt mal richtig abliefern. Der Bürgermeister von München, Dominik Krause, sagt nämlich, man muss allein 5 Milliarden in die Infrastruktur investieren. Und da muss man sich direkt mit dem Land und dem Bund abstimmen.
11: Denn wir können mit den Infrastrukturplanungen nicht warten, bis die Entscheidung dann des IOCs gefallen ist, sondern wir müssen jetzt eigentlich loslaufen.
10: Ja, denn die ersten Spiele, die wären ja schon 2036 und für das mögliche olympische Dorf im Nordosten von München braucht man einfach mal 4000 neue Wohnungen. Das soll dann später mal ein ganz neuer Stadtteil werden. Ja, und dann kommt ja diese Woche der Tankrabatt wieder zurück. Ab Donnerstag geht es dann über die Steuer 17 Cent den Liter runter. Der Rabatt geht dann bis Ende des Jahres. Es gibt aber auch schon einiges an Kritik. Die Grünen sagen zum Beispiel, schon beim letzten Tankrabatt hätte man gesehen, dass die Tankkonzerne das nicht 1:1 an die Kunden weitergeben.
8: Verkehr.
10: Hier auch alles noch verdächtig ruhig, gerade nichts Größeres zu sehen. Ihr habt Freifahrt.
8: Blitzer.
10: Da haben wir aber schon welche, und zwar in Nürnberg in der Ostendstraße und in Fürth in der Adolf-Braun-Straße. Habt ihr noch einen weiteren Blitzer, Stau oder vielleicht sogar einen Unfall gesehen? Dann klinge doch gerne einfach mal ganz kurz durch unter der kostenlosen Studio-Hotline. Das ist die 0800 800 1069. Gute Fahrt.
8: Wetter.
10: Ja, Sonnenaufgang über Franken, den wir hier gerade beobachten können, sieht richtig stark mal wieder aus. Und Sonne ist an dieser Stelle ein sehr gutes Stichwort, denn die wird heute den ganzen Tag über scheinen. Insgesamt 11 Stunden Sonne sind da drin. Das alles bei Topwerten bis zu 26 Grad. Irre, dass ich das mal hier Ende September sagen kann. Und das Krasse ist, das geht jetzt die ganzen nächsten Tage erstmal so weiter.
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14: Wünschen wir euch einen richtig schönen Montagmorgen. Es wird Zeit für eine kurze Warnung. Warum ihr diese Woche eine Nachricht vom Ex bekommen werdet.
9: Und welche Rolle ein Planet dabei spielt, das verrät uns alles Astro Anna noch vor 8 hier in der Show. Wir machen weiter mit Jennifer Lopez und David Guetta. 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

0: 42 Kilometer später ist sie eine echte Legende. Guten Morgen, hier ist Energy am Morgen mit Anna. Guten Morgen und mir, Ben.
1: Hallo.
0: Und mit der lieben Nele.
1: Hallo.
0: Nele, letzte Woche haben wir dich ein bisschen begleitet vorm Marathon. Das ist dein erster Marathon überhaupt. Du bist junge, 19, hast dir gesagt, ich will mal Marathon laufen. Vorbereitung war ein Jahr lang, alles nervös, alles mit großen Fragezeichen. Jetzt sitzt du hier und hast eine Medaille. Denn du hast es geschafft. Gratulation erstmal.
1: Danke.
0: Wie fühlst du dich nach dem Berlin-Marathon?
2: Also, wenn ich ganz ehrlich bin, total schmerzhaft alles.
0: Ja.
2: Aber der Stolz ist viel, viel größer als die Schmerzen und ich bin so froh, dass ich es bis zum Ende durchgehalten habe.
0: Wie war die Erfahrung? Beschreib mal jemanden, der noch nie einen Marathon gelaufen ist. Wie war es so?
2: Also ich muss ganz ehrlich sagen, man muss echt auf vieles achten.
0: Ja.
2: Und ich habe auch vieles, glaube ich, falsch gemacht, wie es beim ersten Mal natürlich dann immer ist.
0: Ja,
2: ne? Aber es ist, ich hatte sehr viele Höhen und Tiefen.
0: Mhm.
2: Also ich habe am liebsten, ich habe 5-mal geheult.
0: Oh,
2: und ich habe ganz oft überlegt, wie sage ich jetzt meiner Gruppe, also meiner Familie, dass ich jetzt aufhören möchte.
0: Ja.
2: Das war wirklich so schlimm. Und dann haben die immer gesagt, komm Nele, in 4 Kilometer stehen wir wieder da, lauf erstmal bis da und guck, wie es ist. Und so war irgendwann, da war ich bei 30 Kilometer, bei 35 Kilometer.
1: Ja.
2: Und habe einfach gedacht, komm Nele, du schaffst es bis zum Ziel. Wenn du die Letzte hier bist, mach es einfach.
1: Ist so.
0: Gab es denn irgendwann im Lauf, so um die 18, 19 Kilometer, so eine Art Heiligenschein, so eine Art Engel, der dir begegnet ist, der dir wirklich geholfen hat, durchzuhalten?
2: Ja, tatsächlich schon, der liebe Ben.
1: Ihr habt euch getroffen.
0: Zufällig
1: auf der Strecke.
0: Zehntausenden von Läufern auf einmal. Wir haben es als Video festgehalten.
1: Ja.
0: Dann mache ich so ein Video für Anna. Guten Morgen, auf einmal hat man Ben. Und dann warst du und sind wir ein bisschen zusammengelaufen.
2: Das ist so krass gewesen. Ich muss echt sagen, das war, fing schon mein Tief an. Also ich bin gegangen, ich bin richtig spaziert.
1: Ja.
2: Ich schon so, Nele, wie willst du das schaffen?
0: Ja.
2: Ach du Scheiße.
0: Ja.
2: Auf einmal, ich höre so eine Stimme, Mensch, die kenne ich doch. Auf einmal steht der Ben da.
0: Ah.
2: Ich so, Ben, Mensch, hallo.
0: Ah.
2: Und dann fragt er mich, wie ist deine Herzfrequenz? Ich so, ja, bei 185.
1: Boah.
2: Also, ja, meine ist bei 116 oder so.
0: Ja, 110.
2: Er ist da gefühlt spaziert.
0: Ja.
2: Und hat er mich so richtig schön wirklich voll gelabert. Und es war so geil, weil er mich richtig abgelenkt. Es war so gut.
0: Ja.
1: Also, ihr beiden, ich bin ja nicht gelaufen. Ich werde, glaube ich, in diesem Leben auch nie Marathon laufen. Das ist einfach nicht mein Ding. Ich applaudiere euch, aber beide, ihr habt beide durchgehalten.
0: Und du hast
1: ganz,
0: uns unterstützt, du warst bei uns. Ne? Du hast uns geschrieben, du hast an uns gedacht.
1: Genau, ich habe euch geschrieben. Ich war indisch essen gestern zum Beispiel.
0: Toll.
1: Jeder, wie er kann.
0: Gratulation an alle Läufer, an alle, die da waren, die angefeuert haben. Und wir sehen uns nächstes Jahr.

0: Und da haben wir mal wieder einen absoluten Energy-Hit für euch. Sarah Connor ist jetzt am Start mit French Kissing.
1: Und da kann ich jetzt mich mal outen im Radio. Sarah Connor war eine der ersten großen Crushes, die ich hatte so im Leben. Sarah Connor habe ich gesehen so in ihren Musikvideos und dachte mir, ja, das ist er. Ich werde irgendwann mal mit Sarah Connor zusammenkommen, weil das ist meine Frau. Hat bis jetzt nicht geklappt.
0: Nee, aber sie kann sich ja nochmal melden.
1: Ist ja eine Möglichkeit.
0: Aber ihr seid beide auch vergeben.
1: Ich weiß gar nicht, wie alt Sarah Connor ist. Das gucke ich jetzt mal live nach. Warte, Sarah Connor. 46 Jahre alt.
0: Na, ja.
1: Ja.
0: Magst du ältere Frauen?
1: Ja, Sarah Connor mag ich.
0: Ich finde auch, sie ist eine sehr hübsche, attraktive Frau. Würde mich nochmal melden.
1: Kann sich gerne melden und dann machen wir ein bisschen French Kissing hier auf Energy.

0: Morgen, hier ist Energy am Morgen für euch mit Anna. Guten Morgen.
1: Hallo.
0: Und mir, Ben. Und meine Güte, was wird das für eine Woche? Ein neuer Monat steht schon wieder vor der Tür. Was soll nur mit uns werden? Einer hat die Antwort.
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0: Liebe Kollegin Anna, guten Morgen. Schaut für uns in die Sterne und schaut mal ein bisschen in die Zukunft.
1: Ganz genau. Am 3. Oktober wird die Venus rückläufig, und zwar im Skorpion. Und die ersten Themen können wir jetzt schon spüren. Venus steht ja für Liebe, Beziehung, Selbstwert und auch Geld. Und wenn sie rückläufig wird, dann dürfen wir uns genau diese Bereiche noch mal ein bisschen einen Schnuff Dollar anschauen.
0: Ah.
1: Gerade im Skorpion geht das richtig in die Tiefe. Vertrauen, Eifersucht, alte Verletzungen, Intimität, Beziehungen, bei denen wir schon länger spüren, ja, irgendwas stimmt hier nicht.
0: Mhm.
1: Und ja, auch Menschen aus der Vergangenheit können plötzlich wieder Thema werden. Der Ex meldet sich, alte Gefühle kommen hoch, oder wir denken plötzlich wieder an jemanden, den wir eigentlich längst abgehakt haben. Aber ganz wichtig, nur weil jemand zurückkommt, heißt das nicht automatisch, dass diese Person wieder in unser Leben gehört. Also bis Mitte November geht es deshalb vor allem darum, unsere Beziehungen und unseren Selbstwert zu hinterfragen. Was tut uns wirklich gut und wo geben wir viel zu viel? Mein Astro-Anna-Tipp ist, nicht jede emotionale Eingebung sofort in die Tat umsetzen. Erstmal beobachten, was sich zeigt, besonders eben bei Liebe und in großen Entscheidungen und Geld. Denn die rückläufige Venus möchte uns nicht unbedingt neue Liebe bringen. Sie möchte erstmal wissen, ob wir bei der alten überhaupt unsere Lektionen gelernt haben.
0: Ich habe keine Lust, dass sich meine Ex bei mir meldet. Ich habe Sabrina Carpenter meldet sich eh schon die ganze Woche bei mir. Euer persönliches Horoskop für diese Woche findet ihr auf energy.de. Und wir machen jetzt weiter mit Tiffany Ayres, Vertigo hier auf Energy.

0: ihr es mitbekommen, wir haben eine neue Königin. Taschen, Energy am Morgen ist an, hier mit mir, Anna. Guten Morgen und Ben.
1: Morgen.
0: Am Wochenende wurde die deutsche Weinmajestät gewählt.
1: Oh.
0: Und Leute sind komplett ausgerastet.
2: Unsere 78. deutsche Weinmajestät ist Paula Löber.
1: Das ist ja Wahnsinn. Paula ist 29 Jahre alt und ist jetzt Weinkönigin. Ihre Aufgabe, sie repräsentiert

0: den deutschen Wein?
1: Also da muss ich ja erstmal in die Recherche gehen, weil wie wird man denn Weinkönigin?
0: Ja.
1: Muss man da auch ganz viel über die verschiedenen
0: Weinreben, heißt das doch? Hoffentlich.
1: Muss man darüber was wissen? Also wie gut muss man dafür was studiert haben?
0: Sind das so Seilschaften? Also ist sie schon im Weinthema drin, weil ihr Vater macht irgendwas mit Wein oder sowas? Aber Gratulation an Paula. Ja. Also alles
1: Gute. Ich
0: glaube,
1: wir beide sind nicht so gut. Ich wäre eher in der Hopfengesellschaft drin, weil ich bin ja eine große Biertrinkerin. Ich finde ja Bier echt top. Wein ist nicht so meins.
0: Ich wäre gerne Dackelkönig. Der deutsche Dackelkönig. Oh. Ich habe einen Dackel, ich mag Dackel und dass man da irgendwie einen Wettbewerb draus macht.
1: Ich Bier, du Dackel, jeder wie er kann.
0: was halt noch so wirklich wichtig ist, das kriegt er im Energy Update um 8.
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0: Gleich 8 Uhr.

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5: Laurenz, worüber wird heute überall gesprochen?
6: Ja, seit dem Wochenende ist jetzt alles in trockenen Tüchern. Deutschland wird nämlich mit München ins Rennen gehen um Olympia. Und davon könnten wir hier auch in Nürnberg was haben. Wenn München mich tatsächlich die Spiele 2036, 40 oder 44 bekommt, dann könnten da bei uns auch einige Fußballspiele stattfinden. Und die CSU sagt jetzt, diese Chance sollte man nutzen und auch die Sportstätten hier bei uns in Nürnberg mit möglichen Olympia-Fördergeldern frisch machen. Dann kommt diese Woche ja der Tankrabatt wieder zurück. Ab Donnerstag geht es dann über die Steuer 17 Cent den Liter runter. Der Rabatt geht dann bis Ende des Jahres. Es gibt aber auch einiges an Kritik. Die Grünen sagen jetzt nämlich zum Beispiel, schon beim letzten Tankrabatt hätte man gesehen, dass die Tankkonzerne das nicht 1:1 an die Kunden weitergeben. Und zum Schluss jetzt nochmal ein ganz anderes Thema. In Berlin ist ja gestern wieder Marathon gewesen. Da ist am Ende Guye Adola aus Äthiopien der schnellste gewesen. Die schnellste Frau aus Deutschland ist eine Polizistin geworden und ansonsten sind natürlich auch wieder ganz viele Promis und Influencer mitgelaufen. Moderator Kai Pflaume zum Beispiel oder auch zum ersten Mal die Aktivistin Luisa Neubauer.
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6: Ja, ein bisschen Stop and Go haben wir gerade auf dem Frankenschnellweg, aber ansonsten sieht alles fresh aus. Ihr habt Freifahrt.
4: Blitzer.
6: Da haben wir schon ein paar. Und zwar stehen sie ja gerade hier bei uns in Nürnberg in der inneren Kramer Klettstraße, in Fürth, in der Nürnberger Straße. Ja, und das war's auch sogar schon. Habt ihr noch einen weiteren Blitzer gesehen? Dann klingelt doch einfach mal ganz kurz durch unter der kostenlosen Studio-Hotline. Das ist die 0800 800 1069. Gute Fahrt.
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6: Ja, so, das ist ein Wetter, das könnte ich genauso auch im Juni moderieren, weil das sind heute wieder richtig sommerliche Temperaturen. 26 Grad erreichen wir in der Spitze. Das alles bei strahlendem Sonnenschein. Also da ist heute nicht eine einzige Wolke zu sehen. Und das ist nicht nur heute so, sondern auch morgen und übermorgen bleibt es weiterhin so schön freundlich.
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8: Wir haben die perfekte Motivation für diese Woche. Eine kleine Frau macht eine dicke Ansage und die hat es in sich.
5: Um wen es geht und was dahinter steckt, besprechen wir alles nach Miles Smith und Niall Horan mit Drive Safe. Jetzt entschuldigen wir uns erstmal bei unseren Vätern. Sorry, Papi. Topic und Becky G hier auf Energy.

0: Frau, große Ansage. Darum geht's jetzt hier. Guten Morgen, hier ist Energy am Morgen für euch mit Anna. Guten Morgen.
1: Hallo.
0: Und mir Ben. In Los Angeles wurden gerade die MTV Video Music Awards verliehen. Taylor Swift, BTS, Ariana Grande gehören zu den Preisträgern. Abräumerin war aber mit Abstand Madonna. Mhm. 7 Preise hat sie bekommen, unter anderem für ihren Song mit Sabrina Carpenter. Und da gab es einen lustigen Moment. Als sie auf die Bühne kamen, Sabrina Carpenter und Madonna, um den Preis abzuholen, da war der Mikrofonständer etwas zu hoch eingestellt.
2: We're short, people, we're short.
1: We are short people, we are short, ruft sie da. Also wir sind klein, Leute. Das kann ich super nachvollziehen. Ja. Madonna ist circa 1,58, also so groß wie ich. Sabrina Carpenter ist 1,52.
0: Nein, es geht noch kleiner, oh Gott.
1: Oh Gott, ist das niedlich. Als Madonna dann das nächste Mal alleine auf die Bühne gekommen ist, da war der Mikroständer dann ganz weit unten. Und sie musste sich bücken, ja, um reinzusprechen. Und dann gab es wieder eine Ansage.
2: I'm short, but I'm not this short. Don't make me bow down. I've been doing that for too long.
1: Also sie sagt, ja, ich bin klein, aber jetzt auch nicht zu klein. Ich will mich nicht mehr bücken. Das musste ich viel zu lange machen. Also ich fand es einen absoluten Boss-Move.
0: Ja,
1: und natürlich auf dem Aufruf für kleine Leute.
0: Ja, für kleine Menschen wie Anna, guten Morgen.
1: Rücksicht nehmen.
0: Die ungefähr 1,20 groß ist. 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
1: Wir haben jetzt erstmal eine Runde den Dracula von Tame Impala und Jenny. Schönen guten Morgen.

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1: Guten Morgen. Es gibt Montage, da hilft Kaffee. Es gibt Montage, da braucht man 60 Minuten lang einfach aber Tempo, Körperkontakt und ungefähr alle 20 Sekunden ein Tor. Gibt's heute Abend. Ich lege euch mal einen Sport ans Herz, mit dem man nicht allzu viel Kontakt hat. Wie wär's mit Handball? HC Erlangen in Nürnberg gegen den THSV Eisenach heute. Anwurf ist 19:30 in der PSD Bank Arena. Und falls euch Fußball manchmal eben zu viel warten und zu wenig Action ist, probiert Handball. Ey, da reicht meistens mal kurz aufs Handy schaut und ihr habt 3 Tore, eine Zeitstrafe und irgendeinen Menschen verpasst, der quer durch den Kreis geflogen ist.
2: Ja.
1: Also mein Tipp gegen Montagsblues, Feierabend in der Arena, Mannschaft anfeuern.
0: Daily Flow, Flo Kerschner, jeden Morgen extra.

0: Hallo, Energy am Morgen ist an mit Anna. Guten Morgen, Jakob und
1: Hallo.
0: Ben.
1: Morgen.
0: Jakob hat eine Behauptung, wir müssen rätseln. Fakt oder Fake?
2: Das Saarland hat mal eine eigene Olympiamannschaft gehabt. Fakt oder Fake?
0: Mein Wissen über das Saarland ist mega begrenzt.
1: Ja, von uns allen so ein bisschen, aber das Saarland liegt ja historisch interessant. Und ich als Hobbyhistoriker weiß, das Saarland ist ja mal Frankreich, mal Deutschland, mal eigen, mal irgendwas. Und da gab es bestimmt mal eine Phase, wo es sich selber gefragt hat, zu wem gehören wir, denn wir machen einfach unser eigenes Ding. Und dann kann ich schon glauben, historisch gesehen, dass die mal eine eigene Olympiamannschaft
0: haben. Olympia,
1: das
0: Saarland?
1: Ja, es klingt wild, aber es hat er sich nicht ausgedacht.
0: Also du sagst Fakt, ich finde es zu wild, ich sag Fake.
2: Okay. Also das Saarland hat mal eine eigene Olympiamannschaft gehabt. Ist ein
3: Fakt.
2: Ja, bei den Spielen vor über 70 Jahren, da hat man noch nicht offiziell wieder

0: zu Deutschland gehört. Sind wirklich mit so einer Saarfahne da rumgelaufen.
1: Weltklasse.
0: Man hat aber leider nichts gewonnen.
2: Ja. Überraschung.
1: Wer auch von den drei Leuten im Saarland dann hier machen wir jetzt Olympia?
0: Das waren fast 40 immerhin.
2: Wenn Respekt. Du jetzt, Ben, Olympia machen würdest, oder auch Jakob, ihr beide, was wäre eure Disziplin? Die muss es geben.
0: Ach so,
1: schade, warte. Ich würde schon so in Richtung Schießen, Bogenschießen gehen, weil das kannst du, glaube ich, noch im hohen Alter mit 39 auch machen und dann machst du halt so Luftgewehr oder irgendwie sowas.
2: Jakob als 2,07 Meter Stab hochspringen.
1: Ja, voll, ja, mal alles.
0: Ich brauche keinen Stab. Ich bin der Stab.
1: Einfach hochspringen.
0: Andere benutzen mich

0: schönen guten Morgen, Energy am Morgen ist an, hier mit mir, Anna, guten Morgen, sag mal, oh Ben, was bummst denn da gegen unser Mikrofon?
1: Ach, das tut mir jetzt leid, da bin ich unvorbereitet, das ist meine Marathonmedaille. Ja, bin Berlin-Marathon gelaufen, relativ unvorbereitet, es war aber ganz toll.
0: 42 Kilometer,
1: 42
0: oder?
1: Kilometer, wow. An alle Laufenden, die mitgelaufen sind, Gratulation und vor allem auch Gratulation an alle Leute, die an der Seite standen und uns bejubelt haben. Riesen Respekt an die Hauptstadt, die das da stundenlang durchziehen, seien es die Trommler, seien es irgendwelche Jazzbands oder seien es einfach Leute, die sich die Seele aus ihrem Leib schreien. Süß. Und deinen Namen schreien, weil sie ihn auf diesem kleinen Banner sehen.
0: Oh.
1: Kennen dich gar nicht, aber sind so auf deiner Seite und pushen dich da so durch. Da wollte ich nur riesen Respekt
0: Toll.
1: Und tausendmal Dank, das ist nicht selbstverständlich.
0: Wie bist du zufrieden mit deiner Zeit? Was bist du gelaufen?
1: Ich bin ja komplett, wir wissen ja beide, wir haben so ein bisschen gelitten. Anna, guten Morgen, und ich dachte, wir wären so ein bisschen cranky letzte Woche.
0: Ja,
1: so. Und so ging auch mein Wochenende. Samstag ging gar nicht, mit Schmerztabletten wach geblieben und sowas. Und am Sonntag dachte ich mir, okay, ich laufe mal mit und ich laufe mal so 10 Kilometer oder 21 Kilometer so zum Warm werden. Und wenn es nicht geht, dann steige ich halt aus.
0: Ja.
1: Und dann war diese Atmosphäre so gut und hat so angesteckt, das Wetter hat dazu gepasst. Und wenn du die anderen Leute mitlaufen siehst, bin ich einfach durchgezogen. Sehr langsam, aber dafür konzentriert und ohne groß Schmerzen, also ohne den Mann mit dem Hammer getroffen zu haben, war toll.
0: Unter 5 Stunden?
1: Nein. Ich glaube 5:30 oder sowas. Gar, oder drei, noch länger. Aber das ist beim,
0: ja, ist
1: beim Marathon
0: trotzdem.
1: Mir komplett.
0: Ja.
1: Du musst es wirklich schaffen. Jeder kämpft da seinen eigenen Kampf.
0: Naja, lauf erstmal 5,5 Stunden.
1: Ist
0: ich laufe nicht mal zum Kühlschrank.
1: Ja. Also vielen, vielen Dank an alle Unterstützer. Ja. Hat Riesenspaß gemacht. Ich freue mich wieder auf nächstes Jahr.
0: Großartig.
1: Toll.
0: Und stabile Waden hast du auch. Habe ich
1: danke.
0: Gleich heute Morgen gesehen.
1: Ja, danke.
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0: Kurz vor 8:30.
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10: Einen wunderschönen guten Morgen. Laurenz, lass uns mal kurz sortieren, was ist heute wichtig?
11: Ja, wenn ihr diese Woche abends mit der U-Bahn durch Nürnberg müsst, dann plant da lieber mal ein bisschen mehr Zeit ein, denn ab heute wird auf gleich zwei Strecken gebaut. Bei der U1 zwischen Bernschanze und Gostenhof und bei der U3 zwischen Maxfeld und Nordwestring. Los geht's dann jeweils ab 21 Uhr und bei der U3, da dauern die Arbeiten dann bis Donnerstag und bei der U1 sogar noch bis zum 9. Oktober. Ja, und dann hat es sich jetzt am Wochenende endlich geklärt. Wir werden uns mit München für die Olympischen Spiele bewerben. Und zwar entweder für die Spiele 2036, 40 oder 44. Und unser Ministerpräsident Markus Söder, der hat nochmal eine Sache klargestellt.
12: Es geht jetzt nicht hier um eine bayerische, in Anführungsstrichen, Veranstaltung, sondern vor allen Dingen um eine deutsche. Deswegen enger Schulterschluss mit allen Partnern in Nord, in West, in Ost, aber natürlich genauso für den deutschen Sport was zu erreichen bei der internationalen Bewerbung.
11: Ja, die Säge-Events zum Beispiel, die soll es dann übrigens in Kiel geben und die anderen Olympia-Bewerber, die wollen München jetzt auch supporten, auch Hamburg und Berlin. Die sind ja bei der Entscheidung schon vorzeitig raus gewesen. Und zum Schluss müssen wir natürlich jetzt noch mal ganz kurz über Fußball reden. In der Nations League haben wir gestern Abend gegen Griechenland verloren mit 0:1 und unser Bundestrainer Jürgen Klopp ist in der ARD jetzt auch nicht so begeistert gewesen.
13: Jede Erklärung, da gibt es einige, klingt wie eine Ausrede, die will ich gar nicht nutzen. Mit dem Ergebnis ist es nicht cool. Wenn wir jetzt hier 0:0 gespielt hätten, würden wir es nicht viel besser fühlen, aber das Gegenteil habe ich schon sehr ungern bekommen.
11: Ja, und damit hat Klopp jetzt immer noch nicht als Bundestrainer gewonnen. Nächste Chance ist dann aber schon am Donnerstag, da spielen wir gegen Serbien.
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11: Ja, immer mal wieder gibt es gerade so ein bisschen Stop and Go, ist halt der normale Berufsverkehr, müssen wir durch, aber ja, nichts weiter Dramatisches, im Großen und Ganzen habt ihr Freifahrt.
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11: Ja, da habe ich was für euch und zwar stehen sie ja gerade in Nürnberg in der Gustav-Adolf-Straße und in Fürth in der Nürnberger Straße. Habt ihr noch einen weiteren Blitzerstau oder vielleicht sogar einen Unfall gesehen, dann sagt uns gerne Bescheid unter der kostenlosen Studio-Hotline. Das ist die 0800 800 1069. Gute Fahrt.
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11: Die ganze letzte Woche war ich im Urlaub. Ich war in Griechenland, in Thessaloniki und gestern steige ich hier in Nürnberg aus dem Flieger und denke, ach Mensch, endlich mal wieder Sonne. Ja, denn aus irgendwelchen Gründen ist das Wetter hier bei uns in Franken tausendmal geiler gerade. Und das bleibt jetzt auch erstmal so. Heute haben wir Topwerte bis zu 26 Grad, ganz viel Sonnenschein und morgen und übermorgen geht's dann direkt so weiter.
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14: 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Gute Nachrichten am Montag hier für euch. Deutschland hat einen Weltrekord geknackt.
15: Es geht um 125 Stunden und ganz, ganz viele Stimmen. Die ganze Geschichte gibt es noch vor 9 bei uns in der Show. Jetzt machen wir erstmal weiter mit Tempest City und Self-Aware hier auf Energy.
16: Los,

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0: Viele, viele schöne Töne hört ihr hier natürlich morgens bei Energy, aber jetzt geht's um einen einzigen Ton, den Marathon.
1: Oh, Ben,
0: Energy
1: ist das
0: morgen
1: schlecht.
0: Ist an. Mit Anna, guten Morgen und mir, Ben. Ja, bin Marathon gelaufen am Wochenende, wie viele andere auch. Es war ein unglaubliches Fest. In der Hauptstadt sind wir gelaufen.
1: 42 Kilometer Respekt.
0: Dankeschön, die Beine brennen. Aber ich habe wieder lustige Sachen erlebt. Mhm. Zum Beispiel eine Neuerung bei dem Marathon jetzt war, es gab Massagen.
1: Wie das denn, hä?
0: Ich glaube, alle 5 oder 10 Kilometer gibt es ja dann so Getränkestopps. Mhm. Und bei manchen lagen dann auch so 20 liegen und dann waren Physiotherapeuten da, die gesagt haben, wenn du eine kurze Massage brauchst, um dann weiterzumachen.
1: Ach, krass.
0: Los geht's. Und dann habe ich mich bei Kilometer 30 dann hingelegt und habe gesagt, ich würde gerne. Zwei Leute kneten einem dann die Oberschenkel durch.
1: Und waden und
0: für
1: so.
0: Für eine Minute und die waden und sagen, okay, kannst weitermachen. Also
1: oh,
0: super guter Service, Kompliment
1: dafür.
0: Grundsätzlich die Stimmung fantastisch. Allein deswegen lohnt es sich, Teil dieser Lauf- und Marathon-Community zu werden. Super gute Laune auf der Strecke und an der Seite der Strecke. Zum Beispiel auch lustige Schilder waren wieder dabei.
1: Oh,
0: mein
1: ja, das
0: absolutes
1: glaub ich.
0: Lieblingsschild war, ein Typ ganz lässig mit einer Hand so ein Riesenschildkart, auf dem drauf stand, sag mal, ist das hier ein Marathon oder eine Baustelle? Weil ich sehe nur Maschinen. Oh, fand ihr sehr süß.
1: Das ist ja mega lustig. Also wirklich Respekt. Ich bin ja sehr
0: Danke.
1: Sportlich.
0: Aber du
1: bist
0: was sehr, sehr sportlich.
1: Ich gar nicht kann, ist einfach also ein Marathon laufen. Das kann ich mir nicht vorstellen. Ich glaube, ich müsste jetzt anfangen zu trainieren, dann vielleicht fürs nächste Jahr.
0: Ja, auf jeden Fall. Ist immer
1: aber
0: gut.
1: Ich glaube, Ben, das wird nicht meins. Deswegen Respekt, dass
0: Danke.
1: Du mitgelaufen bist an jeden,
0: ja,
1: der mitgelaufen
0: an
1: ist.
0: Alle.
1: Fantastisch.
0: Ihr habt das toll gemacht. Toll. Wir machen weiter. Und für euch gibt es jetzt quasi, weil ihr richtige Tiere seid, Animal.

0: Und da haben wir natürlich immer die besten neuen Hits für euch. Jetzt gibt's Energy Star Tiffany Ayres und Find Me.
1: Im wahrsten Sinne des Wortes Freundin dieser Show. Mhm. Wir waren ja beim Radiopreis, waren nominiert für die beste Morgensendung. Es war ein ganz
0: sehr
1: toller
0: cool,
1: Abend.
0: Ja.
1: Aufgetreten an dem Tag, Tiffany Ayres hat eine Wahnsinnsshow geliefert.
0: Ja.
1: Und dann auf der Aftershow-Party, auf der Tanzfläche ist es passiert, man tanzt mit den Radiokollegen und auf einmal spaltet sich so die Masse und Tiffany Ayres kommt auf uns zu und will mit uns tanzen, weil wir sie ja von den Interviews erkennen.
0: Das
1: war ein
0: sehr
1: ganz
0: süß.
1: Toller Moment. Die ist eine ganz tolle Frau und deswegen spielen wir sie jetzt auch mit Find Me für euch auf Energy.

0: Und Tiffany Harris kommt auf uns zu und will mit uns tanzen, weil wir sie ja von den Interviews erkennen.
1: Das ist sehr
0: süß. Ganz toller Moment. Die ist eine ganz tolle Frau. Und deswegen spielen wir sie jetzt auch mit Find Me für euch auf Energy.

0: 125 Stunden Weltrekord. Darum geht's jetzt hier.
1: 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Schönsten Montag euch, hier ist Energy am Morgen mit Anna. Guten Morgen und
0: Hallo.
1: Mir Ben. Und sie haben es Tatsache geschafft. 250 Chöre aus ganz Deutschland haben 125 Stunden am Stück gesungen und das ist ein Weltrekord.
0: Wahnsinn.
1: Die Chöre haben sich natürlich gegenseitig die ganze Zeit abgewechselt und am Ende waren alle happy. Der längste Chor aller Zeiten sozusagen, toll.
0: 125 Stunden war die ganze
1: singen.
0: Zeit Muck und dann ist jemand nach Hause gegangen, kurz gepennt, ja. Kam dann irgendwie wieder. Finde ich schon krass. Ich habe auch mal im Chor gesungen
1: natürlich.
0: In der Schule. Du auch?
1: Nee, also ja, aber ich habe nicht mitgesungen. Ich war immer der hinten nur den Mund bewegt hat, damit er nicht negativ auffällt,
0: genau.
1: Weil die Lehrerin gesagt hat, Ben, es reicht, wenn du den Mund bewegst.
0: Bei mir war das in der Grundschule so und ich fand halt so einen Typen ganz niedlich.
1: Natürlich.
0: Und der wurde irgendwie dazu verdonnert, weil er irgendwie quasi, also er hat irgendwie Mist gebaut und dann dieses, naja, du könntest aber dafür in den Schulchor.
1: Die Strafe war Chor.
0: Die
1: Super.
0: Strafe war Chor und dann bin ich extra auch in den Chor, dass ich dann immer morgens dann schon Zeit mit ihm verbracht
1: und,
0: habe.
1: Und, wie ist es gelaufen?
0: Gar nichts, nie was passiert.
1: Wir machen weiter mit DJ Goya und Me Chico. Das ist jetzt für den Crush von Anna. Guten Morgen.

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9: Laurenz, was war denn das große Thema am Wochenende?
10: Ja, besser hätte der Saisonstart für unsere Nürnberg Falcons kaum laufen können. Zum Auftakt haben sie nämlich am Samstag direkt mal auswärts in Karlsruhe gewonnen. Am Ende 83-79. Und jetzt geht's dann endlich zum ersten Mal vor die eigenen Fans. Denn schon am Freitag steht das erste Heimspiel der neuen Saison gegen Koblenz in der Kia Metropol Arena an. Ja, und dann werden wir uns jetzt ja mit München für die Olympischen Spiele bewerben. Und da geht der Stress jetzt erst richtig los, denn man muss quasi direkt mal richtig abliefern. Der Bürgermeister von München, Dominik Krause, sagt nämlich, man muss allein 5 Milliarden in die Infrastruktur investieren. Und da muss man sich direkt mit dem Land und dem Bund abstimmen.
11: Denn wir können mit den Infrastrukturplanungen nicht warten, bis die Entscheidung dann des IOCs gefallen ist, sondern wir müssen jetzt eigentlich loslaufen.
10: Ja, denn die ersten Spiele, die wären ja schon 2036. Und für das mögliche olympische Dorf im Nordosten von München braucht man einfach mal 4000 neue Wohnungen. Das soll dann später mal ein ganz neuer Stadtteil werden. Ja, und dann kommt ja diese Woche der Tankrabatt wieder zurück. Ab Donnerstag geht's dann über die Steuer 17 Cent den Liter runter. Der Rabatt geht dann bis Ende des Jahres. Es gibt aber auch schon einiges an Kritik. Die Grünen sagen zum Beispiel, schon beim letzten Tankrabatt hätte man gesehen, dass die Tankkonzerne das nicht 1:1 an die Kunden weitergeben.
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10: Ja, gerade ganz frisch reingekommen, die A9 Berlin Richtung Nürnberg zwischen Weidensees und Plech. Da ist nach einem Unfall die rechte Spur blockiert. Seid ihr bitte besonders aufmerksam unterwegs. Ansonsten sieht aber alles gut aus.
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10: Ja, da stehen sie gerade. In Nürnberg, in der Gallostraße und in Fürth, in der Nürnberger Straße. Habt ihr noch einen weiteren Blitzerstau oder vielleicht sogar einen Unfall gesehen? Dann lasst uns das gerne wissen und klingelt mal ganz kurz durch unter der kostenlosen Studio-Hotline. Das ist die 0800 800 1069. Gute Fahrt.
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10: Was für ein Hammerwetter hier bei uns in Franken. Wir erreichen heute Topwerte bis zu 26 Grad, das alles bei strahlendem Sonnenschein. Und wenn ihr es heute aus irgendwelchen Gründen nicht rausschafft, kein Problem, morgen oder übermorgen, da habt ihr auch nochmal die Möglichkeit, ganz viel Sonne zu tanken.
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9: Und wir machen weiter mit neuer Musik. Gleich gibt's die niegelnagelneue Nummer von Nico Santos, der auch bald hier wieder Gast zur Show ist. Kleiner Spoiler übrigens. Mhm. Classic heißt die Nummer. Hören wir alle zusammen gleich hier im Radio.
15: Wir starten jetzt aber erstmal weiter rein in den Montag mit Jack Style. Turn the lights off. Habt einen schicken Start rein in die Woche. Lasst euch nicht ärgern.

0: Morgen, hier ist Energy am Morgen für euch mit Anna. Guten Morgen und
1: hallo.
0: Mir Ben und mit Nico Santos.
1: Ja, und da freuen wir uns so richtig drauf, weil er bringt ja ein neues Album raus. Das wird dann POV heißen. Oh. Ich habe jetzt extra nochmal nachgeschaut. Am 30. Oktober ist es soweit.
0: Ganz bald.
1: Und jetzt bringt er halt einzeln immer Singles raus, wo wir uns schon mal so einen kleinen Vorgeschmack drauf vorstellen können über das neue Album. Classic heißt das Ding. Ja. Jetzt zum Laut aufdrehen auf Energy.

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1: Montagmorgen. Ich hoffe, ihr hattet ein schönes Wochenende. Ich habe gelesen, KI erobert schrittweise die Schulen gerade eben. Eine Umfrage in Franken hat ergeben, 80% der Gymnasiallehrer nutzen KI. Ja, wären ja auch blöd, ne, wenn sie die von ChatGPT erstellten Hausaufgaben von Hand korrigieren würden. 4 von 5 Lehrern nutzen künstliche Intelligenz. Könnt ihr gleich mal überprüfen, wenn ihr in die Schule geht. Der 5. ist wahrscheinlich der Sportlehrer, oder? Schöne Woche.
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15: Laurenz, worüber wird heute überall gesprochen?
16: Ja, seit dem Wochenende ist jetzt alles in trockenen Tüchern. Deutschland wird nämlich mit München ins Rennen gehen um Olympia. Und davon könnten wir hier auch in Nürnberg was haben. Wenn München nämlich tatsächlich die Spiele 2036, 40 oder 44 bekommt, dann könnten da bei uns auch einige Fußballspiele stattfinden. Und die CSU sagt jetzt, diese Chance sollte man nutzen und auch die Sportstätten hier bei uns in Nürnberg mit möglichen Olympia-Fördergeldern frisch machen. Dann kommt diese Woche ja der Tankrabatt wieder zurück. Ab Donnerstag geht's dann über die Steuer 17 Cent den Liter runter. Der Rabatt gilt dann bis Ende des Jahres. Es gibt aber auch einiges an Kritik. Die Grünen sagen jetzt nämlich zum Beispiel, schon beim letzten Tankrabatt hätte man gesehen, dass die Tankkonzerne das nicht 1:1 an die Kunden weitergeben. Und zum Schluss jetzt nochmal ein ganz anderes Thema. In Berlin ist ja gestern wieder Marathon gewesen. Da ist am Ende Guye Adola aus Äthiopien der schnellste gewesen. Die schnellste Frau aus Deutschland ist eine Polizistin geworden und ansonsten sind natürlich auch wieder ganz viele Promis und Influencer mitgelaufen. Moderator Kai Pflaume zum Beispiel oder auch zum ersten Mal die Aktivistin Luisa Neubauer.
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16: Haben wir gerade ein bisschen Stop and Go auf dem Frankenschnellweg. Ansonsten sieht aber alles sehr stabil aus. Nichts weiteres

0: Größe was zu sehen. Ihr habt Freifahrt.
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0: Da haben wir einen und zwar stehen sie ja gerade in Nürnberg in der Gustav-Adolf-Straße. Habt ihr noch einen weiteren Blitzerstau oder vielleicht sogar einen Unfall gesehen? Dann lasst uns das gerne wissen unter der kostenlosen Studio-Hotline. Das ist die 0800 800 1069. Gute Fahrt!
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0: Das Wetter hier bei uns in Franken macht einfach richtig gute Laune. Besonders, wenn man mal so ganz weit runter in den Süden guckt, nach Mallorca. Da ist es nämlich heute grau und trüb. Während hier bei uns in Nürnberg 11 Stunden am Stück die Sonne scheint. Das alles bei Topwerten bis zu 26 Grad. Und das geht die ganzen nächsten Tage genauso freundlich weiter.
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0: voller Montagmorgen. Es wird Zeit für eine kurze, aber wichtige Warnung, warum ihr diese Woche und auch in der nächsten Zeit eine Nachricht vom Ex bekommen werdet.
1: Und welche Rolle ein Planet dabei spielt, das verrät uns die liebe Kollegin Astro Anna, also Anna, guten Morgen, noch vor 10 hier in der Show. Jetzt erstmal Flow und Leak It für euch.
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0: Morgen, hier ist Energy am Morgen für euch mit Anna. Guten Morgen.
1: Hallo.
0: Und mir, Ben. Und meine Güte, was wird das für eine Woche? Ein neuer Monat steht schon wieder vor der Tür. Was soll nur mit uns werden? Einer hat die Antwort.
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0: Liebe Kollegin Anna, guten Morgen. Schaut für uns in die Sterne und schaut mal ein bisschen in die Zukunft.
1: Ganz genau. Am 3. Oktober wird die Venus rückläufig und zwar im Skorpion. Und die ersten Themen können wir jetzt schon spüren. Venus steht ja für Liebe, Beziehung, Selbstwert und auch Geld. Und wenn sie rückläufig wird, dann dürfen wir uns genau diese Bereiche nochmal ein bisschen einen Schnuffdollar anschauen.
0: Ah.
1: Gerade im Skorpion geht das richtig in die Tiefe. Vertrauen, Eifersucht, alte Verletzungen, Intimität, Beziehungen, bei denen wir schon länger spüren, ja, irgendwas stimmt hier nicht. Und ja, auch Menschen aus der Vergangenheit können plötzlich wieder Thema werden. Der Ex meldet sich, alte Gefühle kommen hoch oder wir denken plötzlich wieder an jemanden, den wir eigentlich längst abgehakt haben. Aber ganz wichtig, nur weil jemand zurückkommt, heißt das nicht automatisch, dass diese Person wieder in unser Leben gehört. Also bis Mitte November geht es deshalb vor allem darum, unsere Beziehungen und unseren Selbstwert zu hinterfragen, was tut uns wirklich gut und wo geben wir viel zu viel. Mein Astro-Anna-Tipp ist, nicht jede emotionale Eingebung sofort in die Tat umsetzen. Erstmal beobachten, was sich zeigt, besonders eben bei Liebe und in großen Entscheidungen und Geld. Denn die rückläufige Venus möchte uns nicht unbedingt neue Liebe bringen. Sie möchte erstmal wissen, ob wir bei der alten überhaupt unsere Lektionen gelernt haben.
0: Ich habe keine Lust, dass sich meine Ex bei mir meldet. Ich habe Sabrina Carpenter meldet sich eh schon die ganze Woche bei mir.

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glaube, wir gehen richtig stark rein in den Montagvormittag, oder? Also können wir uns ja jetzt einfach vornehmen. Und wir kriegen fantastische Unterstützung gleich von unseren Energy Stars. Ray zum Beispiel, neue Single, gleich in guten 10 Minuten. Jetzt Olivia Rodrigo und ich bin Felina. Hi!

hierbei habe ich Gänsehaut. Energy Star Ray kennt ihr ja von Escapism oder Where's My Husband oder anderen großartigen Songs. Und dass diese Frau talentiert ist, das wussten wir. Das haben wir gesehen, das haben wir gehört. Sie ist einfach fantastisch. Aber jetzt geht sie den ultimativen Mastermind-Move. Sie holt sich einfach ihre beiden genauso talentierten Schwestern dazu. Ray, Emma und Absolutely jetzt für euch in einem einzigen Song hier bei Energy. Immer die besten neuen Hits. 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
1: Montagmorgen. Ich hoffe, ihr hattet ein schönes Wochenende. Ich habe gelesen, KI erobert schrittweise die Schulen gerade eben. Eine Umfrage in Franken hat ergeben, 80% der Gymnasiallehrer nutzen KI. Ja, wären ja auch blöd, ne, wenn sie die von ChatGPT erstellten Hausaufgaben von Hand korrigieren würden. 4 von 5 Lehrern nutzen künstliche Intelligenz. Könnt ihr gleich mal überprüfen, wenn ihr in die Schule geht. Der 5. ist wahrscheinlich der Sportlehrer, oder? Schöne Woche.
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10: Mit Laurenz, hallo. Ja, seit dem Wochenende ist alles in trockenen Tüchern. Deutschland geht mit München ins Rennen um Olympia. Und davon könnten wir auch hier in Nürnberg was haben. Denn wenn München die Spiele 2036, 40 oder 44 bekommt, könnten auch bei uns einige Fußballspiele stattfinden. Und die CSU fordert deshalb, dass man diese Chance jetzt nutzen sollte und auch Nürnbergs Sportstätten mit möglichen Olympia-Fördergeldern frisch machen sollte.
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11: Im Studio Hanna Messerschmidt. Die geplante Pflegereform steht weiter heftig auf der Kippe. Medienberichten zufolge gibt es deswegen heute ein Krisentreffen zwischen Union und SPD. Die Sozialdemokraten fordern angesichts geplanter Kürzungen unter anderem einen Pflegedeckel, also eine Begrenzung des Eigenanteils an den Pflegekosten. Deutsche Firmen wollen weniger Stellen abbauen als bisher geplant. Das zeigen aktuelle Zahlen des IFO-Instituts. Eine echte Erholung ist demnach aber noch nicht in Sicht. Vor allem in der Industrie und im Handel planen die meisten Unternehmen nach wie vor mit weniger Personal. Im Süden Englands ist womöglich ein Anschlag auf eine US-Luftwaffenbasis verhindert worden. 5 Männer wurden in der Nähe des Stützpunkts festgenommen. Dort sind auch Langstreckenbomber stationiert, die im Irankrieg zum Einsatz kommen. Die Ermittlungen laufen. An den Autobahnraststätten fehlen bundesweit tausende Lkw-Parkplätze. Immer häufiger finden Lkw-Fahrer keinen Platz, um ihre Pause zu machen oder zu übernachten. Ein Riesenproblem sind auch die schlechten Hygienezustände der Toilettenanlagen, kritisieren Logistikverbände.
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10: Da ist gerade nichts Größeres zu sehen. Ihr habt freie Fahrt.
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10: Nö, da gibt's gerade keinen. Wenn ihr einen entdeckt, dann lasst uns das doch gerne wissen und klingelt kurz durch unter der kostenlosen Studio-Hotline. Das ist die 0800 800 1069. Gute Fahrt!
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10: Also momentan haben wir hier irgendwie verkehrte Welt. Ich war die letzte Woche im Griechenland-Urlaub, wollte die Sonne mal wieder sehen. Stattdessen war es da eher grau und trüb und hier bei uns in Franken war schöner Sonnenschein. Und dieser Sonnenschein, der bleibt uns erhalten, auch in dieser Woche. Heute erreichen wir 26 Grad in der Spitze und genau so geht das die ganzen nächsten Tage auch weiter.

0: jetzt Taylor Swift heute Nacht bei den VMAs was Spannendes verkündet? Erstmal, nö. Dass sie es geschafft hat, dass es mittlerweile dann doch einfach auch eine News ist. Aber bei den VMAs waren alle sehr aufgeregt, wird zusätzlich zu dem Video zu Patient Zero, der neuen Single, vielleicht noch etwas angekündigt. Also, sie hat ja gleich 3 MTV Video Music Awards gewonnen, das Video gezeigt zur neuen Single und sonst nicht mehr. Dabei gibt es so viele Easter Eggs, seit diese 4 neuen Songs gedroppt sind. Und die hat für euch Energy-Kollegin Pia.
1: Wenn man diese CD für Patient Zero vorbestellen wollte, dann stand da ganz groß, dass die erste rausgeschickt wird am 13. Oktober. Warum? Keine Ahnung. Vielleicht passiert irgendwas am 13. Oktober. Es wäre ihr 13. Album, was dann kommt. 13 ihre Lieblingszahl. Irgendwas könnte es damit zu tun haben. Außerdem, jedes Mal, wenn Taylor Swift ein neues Album rausgebracht hat, gab es auch ein neues iPhone und die iPhone-Farben hatten immer die Farben von dem Album von Taylor Swift. Das letzte Mal, Orange, gab orangenes iPhone und ihr Albumcover Live of a Showgirl hatte ganz viel Orange mit drin. Jetzt eben die Encore, ist alles so ein bisschen Burgundy gehalten. Es gibt jetzt ein neues iPhone in Burgundy. Keine Ahnung, ob es nur ein Zufall ist. Dann geht es weiter, dass sie ja Patient Zero angekündigt hat, indem sie in ihrer Instagram-Biografie alle O's mit Nullen ausgetauscht hatte. Wenn man sich jetzt die Tracklist von The Life of a Showgirl anguckt und Encore anguckt, die neuen 4 Songs und alle Nullen bzw. O's zählt, kriegt man genau 13. Ich glaube nicht, dass Taylor das dem Zufall überlassen würde. Und auch auf dem Albumcover, wenn ihr da mal genau ranzoomt an die Seite, da seht ihr einen kleinen Ausschnitt, wo man Taylors Auge sieht. Könnte das vielleicht sogar schon ein neues Albumcover sein? Wer weiß.
0: Tja, all das hätte ich mir gewünscht, wird heute Nacht verraten. Aber bis jetzt wissen wir noch nichts. Wir bleiben für euch dran.
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nicht unbedingt alles besser, aber der Kopf war ein bisschen leiser. Das finde ich sehr, sehr weise Worte. Und die gibt's jetzt für euch hier bei Energy, immer die besten neuen Hits von Malik Harris mit seiner neuen Single Easy. Beschreibt nämlich genau das Gefühl, dass es früher vielleicht einfach ein bisschen entspannter war, als noch nicht alle 3 Sekunden eine neue Message auf eurem Telefon aufgeploppt ist, wo irgendwie die nächsten schlechten Nachrichten verkündet wurden. Und genau dieses Gefühl spüren wir alle nochmal nach. Jetzt mit Malik Harris bei Energy. 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
1: Uhr am Montagvormittag und da laufen bei euch ja natürlich schon die 10 Hits am Stück. Ich bin's, Felina. Hi, ich habe hier gleich für euch die aktuelle Single von Alle Farben. Gibt's in guten 10 Minuten. Und jetzt die Frau der Stunde, Taylor Swift mit Elizabeth Taylor.

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0: ist einer unserer liebsten Energy-Star-DJs, alle Farben. Ja, hat sich nach Farben benannt, macht aber Musik und ja, Kunst liegt ihm einfach im Blut, hat er im exklusiven Energy-Interview verraten.
1: Ich glaube, das sitzt in der Familie, absolut. Also mein Vater war Künstler, mein Bruder hat Musik gemacht und irgendwie war das ganz normal bei uns zu Hause, dass man Kunst gemacht hat, in egal welcher Form. Ich habe auch früheste Erinnerungen daran, dass ich einfach immer Stifte hatte. Und ich habe auch gerade vor kurzem erst bei meiner Mutter so die Sachen aussortiert von früher. Und ich habe halt gesehen, wie kistenweise Zeichnungen, Malereien von mir als Kind. Das fand ich schon krass, wie viel das war.
0: Erinnert mich an mein Aussortierwochenende, was ich gerade hatte. Auch sehr viele komische Zeichnungen gefunden. Hier ist er für euch bei Energy mit

0: bin Marathon gelaufen am Wochenende, wie viele andere auch. Es war ein unglaubliches Fest, super gute Laune auf der Strecke und an der Seite der Strecke zum Beispiel auch lustige Schilder waren wieder dabei.
1: Oh ja, das glaube ich.
0: Mein absolutes Lieblingsschild war ein Typ ganz lässig mit einer Hand so ein Riesenschild gehabt, auf dem drauf stand, sag mal, ist das hier ein Marathon oder eine Baustelle? Weil ich sehe nur Maschinen.
1: Das ist ja mega lustig. Also wirklich Respekt, dass du mitgelaufen bist an jeden,
0: ja,
1: der mitgelaufen ist.

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14: Mit Laurenz, hallo. Ja, wenn ihr diese Woche abends mit der U-Bahn durch Nürnberg müsst, dann plant da lieber ein bisschen mehr Zeit ein. Ab heute wird nämlich gleich auf zwei Strecken gebaut. Bei der U1 zwischen Bernschanze und Gostenhof und bei der U3 zwischen Maxfeld und Nordwestring. Los geht's jeweils ab 21 Uhr. Und bei der U3, da dauern die Arbeiten bis Donnerstag und bei der U1 sogar noch bis zum 9. Oktober.
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15: Im Studio Hanna Messerschmidt. Die SPD wirft Bundesgesundheitsminister Linnemann vor, bei der Pflegereform vor allem Kürzungen zu planen. Es fehlten grundlegende Strukturreformen, kritisieren die Sozialdemokraten. Vor der Kabinettssitzung am Mittwoch soll es deshalb weitere Verhandlungen geben. Ob in der Gastronomie, in Bus und Bahn oder in der Pflege. Menschen mit Einwanderungsgeschichte sind in vielen Bereichen unverzichtbar. Fürs Statistische Bundesamt heißt das, dass die Menschen selbst oder beide Eltern eingewandert sind. Insgesamt stellen sie mehr als ein Viertel aller Beschäftigten. Der Verfassungsschutz befürchtet chinesische Spionage an Forschungseinrichtungen. Davor warnt die Behörde im Handelsblatt. China versuche gezielt über wissenschaftliche Zusammenarbeit an Technologie aus Deutschland zu kommen. An den Einrichtungen fehlt es oft an Risikobewusstsein. Das höchste Gericht in Deutschland wird heute 75 Jahre alt. Das Bundesverfassungsgericht in Karlsruhe. Es wurde am 28. September 1951 offiziell eröffnet. Bei einem Festakt vor Ort sind heute auch Kanzler Merz und Bundespräsident Steinmeier mit dabei.
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14: Da ist gerade nichts Größeres zu sehen. Ihr habt freie Fahrt.
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14: Nö, da gibt's gerade keinen. Wenn ihr einen entdeckt, dann lasst uns das doch gerne wissen und klingelt kurz durch unter der kostenlosen Studio-Hotline. Das ist die 0800 800 1069. Gute Fahrt.
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14: Also der September hier bei uns in Franken, der zeigt sich hier wirklich nochmal von seiner allerschönsten Seite. Wir erreichen heute Topwerte bis zu 26 Grad und das alles bei 11 Stunden Sonne. Das geht die ganzen nächsten Tage vor allem auch nochmal so weiter. Also bevor der dunkle Winter kommt, kann man jetzt nochmal die Zeit nutzen, um richtig kräftig Vitamin D zu tanken.

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Miley Cyrus heißt jetzt nur noch Miley, zumindest für ihre neue Musik. Und die ist fantastisch. Best Persuades lieben wir hier bei Energy, immer die besten neuen Hits. Allerdings, aus der Zeit als Miley Cyrus, haben wir natürlich auch Lieblingssongs und die hören wir uns jetzt an. Party in the USA, übrigens eigentlich für Jessie J geschrieben, hat dann aber nicht so zu ihr gepasst, deswegen hat den Song Miley ab.

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1: Toll, dass ihr da seid an diesem Montagmittag. Ich bin's, Felina. Hi. Und die 10 Hits am Stück, die laufen hier schon ganz fleißig. Gehen gleich weiter mit der aktuellen Single von Oliver Heldens. Lieben wir sehr, sehr viel gute Laune in einem Song. Und jetzt Martin Garrix zusammen mit Ed Sheeran.

2014 hatte er mit Gecko seinen großen Durchbruch. Daraufhin durfte er mit Kylie Minogue auf Tour als Voract. Mittlerweile haben die beiden auch einen Song zusammen draußen. Und mittlerweile, muss man einfach sagen, ist er einer der berühmtesten und beliebtesten DJs weltweit. Hier ist für euch Oliver Heldens bei Energy mit der aktuellen Single AEIOU. 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

0: Wir freuen uns jetzt schon. Er steht total auf Spinnen, sie auf Espresso. Und zusammen werden sie uns was vortanzen, worauf wir uns richtig freuen können. Das hört ihr bei uns.
1: Und dieses Thema haben wir auch noch für euch. Eine Busdurchsage sorgt gerade

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17: Mit Laurenz, hallo. Offenbar ist hier bei uns in Nürnberg gerade eben eine Fliegerbombe gefunden worden. Und zwar in Gebitzenhof bei Bauarbeiten an der Winter-Günther-Straße. Im Radius von 400 Metern ist da jetzt alles dicht und muss evakuiert werden. Wie viele Menschen betroffen sind und ob das Ding heute noch entschärft wird, das ist noch unbekannt. Alle weiteren Infos findet ihr im Live-Ticker auf energy.de.
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18: Im Studio Hanna Messerschmidt. Bundesgesundheitsminister Linnemann hat die geplante Pflegereform gegen Kritik der SPD verteidigt. Der von den Sozialdemokraten vorgeschlagene Pflegedeckel löse das Problem nicht, sagte der CDU-Politiker am 1. Die

0: Gesamtkosten für einen Pflegeheimplatz würden trotzdem bei mehr als 3.000 Euro liegen. Viele Arbeitsfelder in Deutschland wären ohne Menschen mit Einwanderungsgeschichte kaum denkbar. Laut Statistischem Bundesamt machen sie mehr als ein Viertel aller Beschäftigten aus. Etwa unter den Köchen, im Gerüstbau oder bei Bus- und Bahnfahrern ist es sogar jeder Zweite. Die Polizei ermittelt nach dem schweren Reisebusunglück bei Landsberg am Lech jetzt gegen den Busfahrer wegen fahrlässiger Tötung. Der Bus war gestern auf der A96 von der Straße abgekommen und umgekippt. Zwei Menschen starben, mehrere wurden schwer verletzt. Der Bus war offenbar aus Mailand auf dem Weg zum Oktoberfest. An den Autobahnraststätten fehlen bundesweit tausende Lkw-Parkplätze. Immer häufiger finden Lkw-Fahrer keinen Platz, um ihre Pause zu machen oder zu übernachten. Ein Riesenproblem sind auch die schlechten Hygienezustände der Toilettenanlagen, kritisieren Logistikverbände.
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2: Da ist gerade nichts Größeres zu sehen. Ihr habt freie Fahrt.
1: Blitzer.
2: Nö, da gibt's gerade keinen. Wenn ihr einen entdeckt, dann lasst uns das doch gerne wissen und klingelt kurz durch unter der kostenlosen Studio-Hotline. Das ist die 0800 800 1069. Gute Fahrt.
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2: Gestern Abend habe ich mir mit einem Kollegen das Deutschland-Griechenland-Spiel live im Augsburger Stadion reingezogen. Und davor habe ich mir natürlich Gedanken um mein Outfit gemacht, ne, und mich schön warm eingepackt, dass ich auf gar keinen Fall friere. Und Leute, ich weiß nicht, was mit diesem Herbst los ist. Ich habe geschwitzt wie sonst was. Und falls ihr heute Abend auch irgendwie unterwegs seid, macht bitte nicht den gleichen Fehler, denn es ist nochmal richtig warm. 26 Grad erreichen wir in der Spitze. Das alles bei 11 Stunden Sonne.

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Ray Dalton hat es aber einfach durchgezogen. Mittlerweile steht Papa super stolz im Publikum und hat eingesehen, dass er das richtig gut gemacht hat. Ray Dalton jetzt für euch bei Energy immer die besten neuen Hits mit der aktuellen Single Go That High.

Na, hat da nicht gerade wohl jemand Mittagspause gesagt? Wenn nicht, ich jetzt gerade. Es ist Zeit für eure Mittagspause. Ich bin's, Felina. Hi, die 10 jetzt am Stück gelaufen und gleich geht's hier für euch weiter. Mit der aktuellen Single von Milo auf Montagmittag und jetzt Tame Impala und Jenny.

gibt's hier für euch bei Energy immer die besten neuen Hits mit DJ Licious und Milo. Und das Ganze so entstanden, dass DJ Licious den Song irgendwie fertig hatte und dachte, es gibt eigentlich nur einen, der das singen kann. Es muss Milo sein. Die Stimme dafür ist so perfekt. Und ich finde, es klingt auch einfach wie ein Milo-Song, als hätte er den alleine geschrieben. Es passt perfekt zusammen. Jetzt für euch Forever Young bei Energy.

Es gibt Montage, da hilft Kaffee. Es gibt Montage, da braucht man 60 Minuten lang einfach aber Tempo, Körperkontakt und ungefähr alle 20 Sekunden ein Tor. Gibt's heute Abend. Ich lege euch mal einen Sport ans Herz, mit dem man nicht allzu viel Kontakt hat. Wie wär's mit Handball? HC Erlangen in Nürnberg gegen den THSV Eisenach heute. Anwurf ist 19:30 in der PSD Bank Arena. Und falls euch Fußball manchmal eben zu viel warten und zu wenig Action ist, probiert Handball. Ey, da reicht meistens mal kurz aufs Handy schaut und ihr habt 3 Tore, eine Zeitstrafe und irgendein

0: Menschen verpasst, der quer durch den Kreis geflogen ist.
1: Ja.
0: Also mein Tipp gegen Montagsblues, Feierabend in der Arena, Mannschaft anfeuern.
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6: Mit Lauenz, hallo. Ja, bei Bauarbeiten in Gebitzenhof ist ja gerade eine Fliegerbombe gefunden worden. Und zwar in der Winter-Günther-Straße. Ich habe jetzt am Telefon Daniel Franke von der Stadt Nürnberg. Wie sieht denn das aus? Soll das Ding denn jetzt heute noch entschärft werden?
7: Also nach jetzigem Stand ist die Entschärfung für etwa 14 Uhr geplant. Das letzte Mal hat es eine Stunde gedauert. Das variiert aber ganz stark von dem Typ der Bombe, auch von dem Zustand der Bombe. Nach jetzigem Stand besteht keine Gefahr für die Anwohnerinnen und Anwohner und auch nicht für die Firmen, die umliegend sind.
6: Vielen Dank für das ganz kurze Update. Und die VAG hat gerade auch schon gesagt, die Buslinie 58, die ist betroffen und muss jetzt eine Umleitung fahren. Alle weiteren Infos und den Live-Ticker, den findet ihr auf energy.de.
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8: Im Studio Hanna Messerschmidt. Die SPD wirft Bundesgesundheitsminister Linnemann vor, bei der Pflegereform vor allem Kürzungen zu planen. Es fehlten grundlegende Strukturreformen, kritisieren die Sozialisten.

0: Sozialdemokraten. Vor der Kabinettssitzung am Mittwoch soll es deshalb weitere Verhandlungen geben. Deutsche Firmen wollen weniger Stellen abbauen als bisher geplant. Das zeigen aktuelle Zahlen des IFO-Instituts. Eine echte Erholung ist demnach aber noch nicht in Sicht. Vor allem in der Industrie und im Handel planen die meisten Unternehmen nach wie vor mit weniger Personal. Seit 75 Jahren wacht das Bundesverfassungsgericht in Karlsruhe über das Grundgesetz. Mit einem Festakt wird das Jubiläum dort heute gefeiert. Wer sich in seinen Grundrechten verletzt fühlt, kann sich an das Gericht wenden. Hitze und Dürre im Sommer gepaart mit spätem Saisonstart. Die Kartoffelernte in Deutschland wird dieses Jahr wohl eher schwach ausfallen. Das Bundeslandwirtschaftsministerium rechnet mit gut 10 Millionen Tonnen, 3,5 weniger als im Rekordjahr 2025.
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2: Da ist gerade nichts Größeres zu sehen. Ihr habt freie Fahrt.
1: Blitzer.
2: Nö, da gibt's gerade keinen. Wenn ihr einen entdeckt, dann lasst uns das doch gerne wissen und klingelt kurz durch unter der kostenlosen Studio-Hotline. Das ist die 0800 800 1069. Gute Fahrt.
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2: Also momentan haben wir hier irgendwie verkehrte Welt. Ich war die letzte Woche im Griechenland-Urlaub, wollte die Sonne mal wieder sehen. Stattdessen war es da eher grau und trüb und hier bei uns in Franken war schöner Sonnenschein. Und dieser Sonnenschein, der bleibt uns erhalten, auch in dieser Woche. Heute erreichen wir 26 Grad in der Spitze und genau so geht das die ganzen nächsten Tage auch weiter.

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Kennt ihr noch Echo Smith mit Cool Kids? So ein guter Song, so ein Ohrwurm. Und jetzt für euch hier in der Energy Playlist. Sind ja eigentlich drei Geschwister, diese Band. Und die haben an dem Song damals wirklich monatelang rumgeschraubt. Hatten ihn schon so richtig auf der Nerv-Kategorie einsortiert, weil der einfach nicht fertig werden wollte. Und das war dann ihr großer Erfolg. Cool Kids, jetzt für euch bei Energy. 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

gibt neue Musik von Take That und zwar zusammen mit Michael Patrick Kelly. Und genau diesen Song hören wir uns hier gleich an. In guten 10 Minuten in euren 10 Hits am Stück. Jetzt Topic zusammen mit Becky G. Und ich bin Felina. Happy Montag, Nachmittag, 14 Uhr haben wir's.

Ende der 90er, Anfang der 2000er wäre die Welt ausgeflippt. Take That machen einen Song zusammen mit der Kelly Family oder zumindest einem Mitglied der Kelly Family. 2026 passiert das einfach. Und zwar, weil Gary Barlow von Take That einfach denselben Songwriter hat wie Michael Patrick Kelly. Und der hat halt so gefragt, ja, mit wem arbeitest du eigentlich noch so? Und die Antwort war halt Michael Patrick Kelly. Und dann haben die einen Song zusammen gemacht. Hören wir uns jetzt hier an. Feel My Love bei Energy. Immer die besten neuen Hits. 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

0: bin Marathon gelaufen am Wochenende, wie viele andere auch. Es war ein unglaubliches Fest, super gute Laune auf der Strecke und an der Seite der Strecke zum Beispiel auch lustige Schilder waren wieder dabei.
1: Oh ja, das glaube ich.
0: Mein absolutes Lieblingsschild war ein Typ ganz lässig mit einer Hand so ein Riesenschild gehabt, auf dem drauf stand, sag mal, ist das hier ein Marathon oder eine Baustelle? Weil ich sehe nur Maschinen.
1: Das ist ja mega lustig. Also wirklich Respekt, dass du mitgelaufen bist an jeden,
0: ja,
1: der mitgelaufen
0: an
1: ist.
0: Alle.

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20: Mit Lauens, hallo. Ja, bei Bauarbeiten in Gebitzenhof ist ja gerade eine Fliegerbombe gefunden worden. Und zwar in der Winter-Günther-Straße. Ich habe jetzt am Telefon Daniel Franke von der Stadt Nürnberg. Wie sieht denn das aus? Soll das Ding denn jetzt heute noch entschärft werden?
21: Also nach jetzigem Stand ist die Entschärfung für etwa 14 Uhr geplant. Das letzte Mal hat es eine Stunde gedauert. Das variiert aber ganz stark von dem Typ der Bombe, auch von dem Zustand der Bombe. Nach jetzigem Stand besteht keine Gefahr für die Anwohnerinnen und Anwohner und auch nicht für die Firmen, die umliegend sind.
20: Vielen Dank für das ganz kurze Update. Und die VAG hat gerade auch schon gesagt, die Buslinie 58, die ist betroffen und muss jetzt eine Umleitung fahren. Alle weiteren Infos und den Live-Ticker, den findet ihr auf energy.de.
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22: Im Studio Hanna Messerschmidt. Die SPD wirft Bundesgesundheitsminister Linnemann vor, bei der Pflegereform vor allem Kürzungen zu planen. Es fehlten grundlegende Strukturreformen, kritisieren die Sozialdemokraten. Vor der Kabinettssitzung am Mittwoch soll es deshalb weitere Verhandlungen geben. Deutsche Firmen wollen weniger Stellen abbauen als bisher geplant. Das zeigen aktuelle Zahlen des IFO-Instituts. Eine echte Erholung ist demnach aber noch nicht in Sicht. Vor allem in der Industrie und im Handel planen die meisten Unternehmen nach wie vor mit weniger Personal. Seit 75 Jahren wacht das Bundesverfassungsgericht in Karlsruhe über das Grundgesetz. Mit einem Festakt wird das Jubiläum dort heute gefeiert. Wer sich in seinen Grundrechten verletzt fühlt, kann sich an das Gericht wenden. Hitze und Dürre im Sommer gepaart mit spätem Saisonstart. Die Kartoffelernte in Deutschland wird dieses Jahr wohl eher schwach ausfallen. Das Bundeslandwirtschaftsministerium rechnet mit gut 10 Millionen Tonnen. 3,5 weniger als im Rekordjahr 2025.
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20: Da ist gerade nichts Größeres zu sehen.

0: ihr habt freie Fahrt.
1: Blitzer.
0: Nö, da gibt's gerade keinen. Wenn ihr einen entdeckt, dann lasst uns das doch gerne wissen und klingelt kurz durch unter der kostenlosen Studio-Hotline. Das ist die 0800 800 1069. Gute Fahrt.
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0: Also der September hier bei uns in Franken, der zeigt sich hier wirklich nochmal von seiner allerschönsten Seite. Wir erreichen heute Topwerte bis zu 26 Grad und das alles bei 11 Stunden Sonne. Das geht die ganzen nächsten Tage vor allem auch nochmal so weiter. Also bevor der dunkle Winter kommt, kann man jetzt nochmal die Zeit nutzen, um richtig kräftig Vitamin D zu tanken.

0: Ihr liebt Star-Gossip, wir auch, deswegen können wir uns freuen. Heute Nacht wurde wieder eine Menge davon produziert bei den VMAs der Skandalnudel unter den Preisverleihungen. Bei euch immer die besten neuen Hits mit mir, Felina. Ja, und ich liebe ja Gossip, deswegen gucken wir mal, was heute Nacht so passiert ist. Also einmal nur kurz die Rückblende, warum ich sage, es bleibt für immer die Skandalnudel der Preisverleihungen. Ihr erinnert euch beispielsweise 2009, als Kanye damals während der Dankesrede von Taylor Swift auf die Bühne gekommen ist und alles komplett einmal durchgecrashed hat, weil ja eigentlich Beyoncé das bessere Video hatte. Ja, und auch dieses Mal gibt es ein bisschen Tee für euch. Beispielsweise diesen cringy Moment, als Snoop Dogg, der die ganze Veranstaltung gehostet hat, auf der Bühne einfach so einen Knock-Knock-Witz erzählt hat und der richtig gebombt ist.
1: Knock-Knock! These nuts!
0: Ja, danke, Snoop. Dann gucken wir weiter. Auch dieses Mal Taylor Swift wieder mit dabei gewesen. 3 Trophäen hat sie eingesackt. Eine davon einer ganz besonderen Person gewidmet.
2: I want to thank and dedicate this award to the ultimate showgirl, Dolly Parton.
0: Die ultimativen Showgirl Dolly Parton, die ja diesen Sommer gestorben ist. Also sehr nett, dass sie da nochmal dran gedacht hat. Und natürlich hat sie auch, wie angekündigt, das neue Musikvideo zu Patient Zero vor Ort als Weltpremiere vorgespielt. Die meisten Nominierungen im Vorfeld hatte ja aber Madonna. Und die hat erstmal ein bisschen Gossip zu ihrer Zusammenarbeit mit Sabrina Carpenter auf der Bühne ausgeplaudert.
3: 5 days passed and I still didn't get connected with Sabrina and didn't hear back from her about whether she wanted to do a song with me.
0: Tja, Sabrinas Management hatte sich wohl irgendwie 5 Tage lang nicht bei ihr zurückgemeldet, bis sie einfach Sabrina selber angeschrieben hat. Also imagine, du antwortest nicht auf eine Nachricht von Madonna, aber gut. Und dann kam der Punkt, an dem Madonna irgendwie so viele Preise gewonnen hatte, dass...
4: Kind of unclear what this award is for. I guess it's for the short film.
5: Confessions to the film.
4: Okay.
0: Naja, bei so vielen Nominierungen kann man ja ruhig mal durcheinander kommen. Insgesamt hat sie aber trotzdem 3 VMAs mit nach Hause genommen. Und ich muss sagen, es war wieder ein wilder Abend. 10 von 10. Gerne wieder Skandale bei den MTV Video Music Awards.
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frisch ausgezeichnet mit einem VMA in der Kategorie Best R&B. Energy Star Bruno Mars. Und falls ihr findet, das ist ein bisschen wenig Preis für diesen guten Mann, dann ja, gibt ihm doch noch einen weiteren, einen Energy Music Award. Nämlich ist die nächste große Preisverleihung, bei der ihr auch live dabei sein könnt. Wenn ihr jetzt votet über die Energy App, dann seid ihr mit dabei. Mit ein bisschen Glück schicken wir euch nämlich hin direkt nach Cannes zur Preisverleihung. Und eben Bruno Mars, auch nominiert unter anderem als bester Künstler. Hier ist er für euch mit

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1: Und Alex Warren und seine Frau, die waren am Wochenende natürlich auch bei den MTV Music Awards. Wusstest du, dass die sich vor 8 Jahren über Snapchat kennengelernt haben?
0: Was? Snapchat ist noch ein Ding? Das wusste ich gar nicht.
1: Ja gut, vor 8 Jahren, also 2018.
0: Ja, also, okay.

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11: Was wäre Nürnberg ohne seine Fliegerbomben?
12: Oh Gott, ey. Ja, es ist mal wieder eine Fliegerbombe in Nürnberg gefunden worden, in Gebitzenhof. Heute Vormittag am selben Gelände, wo vor rund 8 Wochen erst eine entschärft wurde. Und 14.30 Uhr ist die Entschärfung gelaufen und jetzt gerade kam die erfreuliche Nachricht. Ist alles gut gegangen, alle Leute können wieder zurück in ihr Haus.
11: Ich glaube, da freut man sich auch, oder?
12: Ja.
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13: Im Studio Immekasten. Ex-Unionsfraktionschef Jens Spahn ist nicht mehr Teil des Haushaltsausschusses im Bundestag. Das hat er seinen Kollegen über WhatsApp mitgeteilt. Spahn

0: Dann hat er bei einer Sitzung gefehlt, angeblich wegen seines kranken Kindes. Dann wurde er auf Sardinien am Flughafen fotografiert. Deutschlands oberstes Gericht feiert Geburtstag. Seit 75 Jahren wacht das Bundesverfassungsgericht über die Einhaltung des Grundgesetzes. Jeder, der sich in seinen Grundrechten verletzt sieht, kann sich an Karlsruhe wenden. Dort gibt's heute auch den großen Festakt. Hitze und Dürre im Sommer gepaart mit spätem Saisonstart. Die Kartoffelernte in Deutschland wird dieses Jahr wohl eher schwach ausfallen. Das Bundeslandwirtschaftsministerium rechnet mit gut 10 Millionen Tonnen, 3,5 weniger als im Rekordjahr 2025.
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2: Nichts los bei euch auf der Straße.
1: Blitzer.
2: Nürnberg die Sigmundstraße, außerdem noch in Fürth-Facher Straße auf Höhe vom Golfplatz und Schwabach, da ist auch noch einer, und zwar in der Penzendorfer Hauptstraße. Wenn ihr auch noch was gesehen habt, Stausblitzer, klingelt gern durch 0800 800 1069.

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1: Also Freunde, schmeißt euch mal ins Dirndl in die Lederhose oder geht einfach ganz normal, ist auch okay.
2: Ey, wir haben so ein Glück jetzt mit dem Altstadtfest, dass das Bombenwetter nochmal zuschlägt.
1: Ja.
2: Noch eine Woche ist es, bis Sonntag.
1: Genießt es, Flow jetzt hier bei Energy. 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

0: Hier ist Energy und wir sind ein bisschen enttäuscht. Es gab keinen krassen Kuss und niemand war nackt.
1: Schade.
0: Ja, gestern Abend die VMAs wieder stattgefunden. Ich meine, die kennt man ja von damals. Da gab es den legendären Kuss doch zwischen Britney und Madonna.
1: Oh ja.
0: Und war diesmal nichts. Das war alles relativ gesittet, aber schön.
1: Ja, immerhin Madonna war da. Allerdings war es kein Kuss, aber 7 VMAs hat sie trotzdem abgeräumt.
0: Ey, die ist so krass einfach.
1: Ja, Mann.
0: Und Somber war auch mit am Start.
1: Ja, der hat ein Tribute an George Michael geliefert. Also ihr könntet Somber von da kennen.
0: Hit Home Wrecker und
1: ja,
0: seine George Michael Version klingt halt so. Well, I guess it would be nice if
1: I could touch your body. I know that. Macht richtig gute Laune.
0: Ich glaube, unsere Eltern würden jetzt ausrasten.
1: Ja.
0: Und Ray war auch auf der Bühne und hat performt.
1: Na klar.
0: Die ist der Hammer, die Frau, man kriegt immer Gänsehaut.
1: Dieses Lied ist halt auch geil, ne?
0: Ja, es lieben
1: und
0: wir.
1: Taylor Swift war natürlich auch mit dabei.
0: Ja, natürlich hat sie auch was gewonnen, mein Gott.
1: Ja. 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

0: Und dass man das mal sagen würde, aber Lady Gaga und Mama, also Baby, das ist, ich finde es komisch.
1: Also
0: irgendwie.
1: Gut, Lady Gaga Mutter war sie ja schon immer auf eine Art von ihren kleinen Little Monsters. Ja, absolut. Und jetzt hat sie eben Augenringe, weil echtes Baby im Arm. Mhm, ich glaube, die ist eine super coole Mama.
0: Ja.
1: Ihr hört sie jetzt hier bei Energy.

0: Energy ist hier mit den besten neuen Hits. Jetzt was ganz Neues von Fastboy.
1: Und die haben den TikTok-Trend gemacht, dass man ein Foto von sich macht und dann legt TikTok da quasi ein eigenes Audio drüber, was passen könnte. Und der eine von den beiden hat bekommen, hier sehen Sie den Rosettenschlemmer.
0: Oh

0: Es gibt Montage, da hilft Kaffee. Es gibt Montage, da braucht man 60 Minuten lang einfach aber Tempo, Körperkontakt und ungefähr alle 20 Sekunden ein Tor. Gibt's heute Abend. Ich lege euch mal einen Sport ans Herz, mit dem man nicht allzu viel Kontakt hat. Wie wär's mit Handball? HC Erlangen in Nürnberg gegen den THSV Eisenach heute. Anwurf ist 7:30 in der PSD Bank Arena. Und falls euch Fußball manchmal eben zu viel Warten und zu wenig Action ist, probiert Handball. Ey, da reicht meistens mal kurz aufs Handy schaut und ihr habt 3 Tore, eine Zeitstrafe und irgendeinen Menschen verpasst, der quer durch den Kreis geflogen ist.
1: Ja.
0: Also mein Tipp gegen Montagsblues, Feierabend in der Arena, Mannschaft anfeuern.
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18: Ohne Fliegerbombe in Nürnberg, es wäre nicht das Nürnberg, wie wir es kennen.
19: Oh, hör auf, ey. Ja, und mal wieder schönen Montag in Gebitzenhof. Heute Vormittag ist eine gefunden worden, am selben Gelände, wo vor rund 8 Wochen erst schon mal eine entschärft werden musste. Aber es ist alles gut gegangen. 400 Meter Radius war diesmal die Evakuierung. Paar Menschen evakuiert, aber es ist alles gut gegangen, ist entschärft worden. Leute können wieder zurück.
18: Kam mir auch diesmal relativ schnell vor.
19: Ja, die haben mittlerweile Übung.
18: Ja, leider.
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20: Im Studio Immekasten. Ex-Unionsfraktionschef Jens Spahn ist nicht mehr Teil des Haushaltsausschusses im Bundestag. Das hat er seinen Kollegen über WhatsApp mitgeteilt. Spahn hatte bei einer Sitzung gefehlt, angeblich wegen seines kranken Kindes. Dann wurde er auf Sardinien am Flughafen fotografiert. Deutschlands oberstes Gericht feiert Geburtstag. Seit 75 Jahren wacht das Bundesverfassungsgericht über die Einhaltung des Grundgesetzes. Jeder, der sich in seinen Grundrechten verletzt sieht, kann sich an Karlsruhe wenden. Dort gibt's heute auch den großen Festakt. Hitze und Dürre im Sommer gepaart mit spätem Saisonstart. Die Kartoffelernte in Deutschland wird dieses Jahr wohl eher schwach ausfallen. Das Bundeslandwirtschaftsministerium rechnet mit gut 10 Millionen Tonnen, 3,5 weniger als im Rekordjahr 2025.
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19: Wir schauen auf die A9 Nürnberg Richtung München zwischen dem Dreieck Nürnberg-Feucht und Allersberg. Da gab es einen Unfall mit einem LKW.
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19: Nürnberg die Sigmundstraße, außerdem noch Fürth-Gründlacher Straße und Schwabach-Penzendorfer Hauptstraße. Wenn es noch mehr gibt, Staus, Blitzer, gerne einfach kurz eine WhatsApp an uns. 0176 1069 4x die 8.
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18: Ich habe ganz kurz überlegt, ob ich heute Nachmittag mit kurzer Hose zur Arbeit gehe, aber meine Beine sind nicht rasiert.
19: Ich

0: Ich war schon so auf Herbst. Aber heute ist richtig geiles Wetter. Sonne, 26 Grad. Und morgen zwar ein paar mehr Wolken unterwegs, aber wird auch noch mal so Mitte 20 Grad warm.
1: Naja, dann vielleicht doch mal rasieren.
0: Ja, Mann. Mein Gott.

0: braucht keinen Stift, kein Papier. Innerhalb von 30 Sekunden kann ich euch gleich ein bisschen Türkisch beibringen.
1: Geil, dann kann ich ja meinen Bubble-Premium-Account endlich kündigen.
0: Ja.
1: Vorher, jetzt aber noch Jennifer Lopez und David Guetta. Energy hat immer die besten neuen Hits. 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
1: Und ich habe ja türkische Wurzeln. Also meine Mama war Türkin und ich kann schon ein bisschen türkisch sprechen.
0: Ja.
1: Nach den paar Tagen ist es auch wieder besser geworden und ich erinnere mich an so Sachen aus der Kindheit. Was macht man als Kind? Immer Tiergeräusche.
0: Ja.
1: Aber die deutschen und die türkischen Tiergeräusche sind komplett unterschiedlich.
0: Ach was.
1: Wenn ich euch jetzt so in die Runde frage, wie macht der Esel?
0: IA.
1: Ja, in der Türkei macht der AI. Ist das nicht geil?
0: Okay, ich will mehr.
1: Wie macht der Hund zum Beispiel?
0: Wuff oder Wau.
1: Ja, Wau Wau.
0: Ja.
1: In der Türkei macht er Hau-Hau.
0: Hau-Hau.
1: Wie macht der Hahn?
0: Kikiriki.
1: In der Türkei ist es mehr so.
0: Nein.
1: Ist das nicht so cool?
0: Die haben ja voll den Dialekt da drüben, das ist ja geil.
1: Ja, aber ist es nicht in den USA, glaube ich, auch der Hahn, dass der irgendwie, oder im Englischen.
0: Kikiriki oder was?
1: Cockadoodledoo oder so. Wirklich?
0: It's tea time.
1: Welche Sprache sprecht ihr und wie machen da die Tiere? Lasst uns einfach mal alles so ein bisschen sammeln, bitte.
0: Schickt eine WhatsApp 0176 1069 4x8.
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1: Ja, die ist so cool, weil die immer in ihren Abendkleidern auf der Bühne steht, perfekt frisiert und so, aber dann ist sie barfuß. Also so Outfits, wo du denkst, okay, die packt da High Heels dazu. Nein, die performt immer barfuß und ich find's so cool.
0: Ich hätte so Schiss, dass ich in irgendeine Schraube reinsteige oder so.

0: ist Montagabend, also der nervigste Tag der Woche ist fast geschafft und Malik Harris jetzt mit am Start.
1: Aktuell ist er ja in Südafrika und seine Fans müssen jetzt ganz, ganz stark sein. Kein Kaffee-Content erstmal von ihm. Diese Obsession mit Kaffee, ne?
0: Postet er so viel über Kaffee, oder?
1: Ja, der ist, also ich check das nicht.
0: Ich auch nicht, ich hasse Kaffee.
2: Ja, rede.
0: Malik Harris jetzt mit Easy Energy hat immer die besten neuen Hits. Hätte ich Kaffee getrunken, hätte ich mich jetzt nicht verstanden.

0: bin Marathon gelaufen am Wochenende, wie viele andere auch. Es war ein unglaubliches Fest, super gute Laune auf der Strecke und an der Seite der Strecke zum Beispiel auch lustige Schilder waren wieder dabei.
1: Oh ja, das glaube ich.
0: Mein absolutes Lieblingsschild war ein Typ ganz lässig mit einer Hand so ein Riesenschildkart, auf dem drauf stand: Sag mal, ist das hier ein Marathon oder eine Baustelle? Weil ich sehe nur Maschinen.
1: Das ist ja mega lustig. Also wirklich Respekt, dass du mitgelaufen bist an jeden,
0: ja,
1: der mitgelaufen ist.

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15: Eigentlich müsste ich in Popoklatscheraum, weil ich war noch kein einziges Mal die letzten Tage auf dem Altstadtfest in Nürnberg.
2: Ja, können wir uns die Hand geben.
15: Oh, enttäuschend sind wir.
2: Aber anscheinend lief's auch ohne uns richtig, richtig gut. Halbzeit ist jetzt angesagt beim Nürnberg.

0: Nürnberger Altstadtfest. Hunderttausende Besucher kamen bisher jetzt schon auf die Insel Schütt. Also, ich meine, das Wetter war ja auch bombastisch gut, ne? Das erste Mal war jetzt auch gestern das Jugendfischerstechen und nächste Woche ist dann das erste Altstadtfest Preisschafkopfen.
1: Ja, Kartenspiel.
0: Also Schafkopf, ja.
1: Kann ich nicht.
0: Ich auch nicht.
1: Shit.
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3: Im Studio Immekasten. Es ist der nächste Rückzug von Jens Spahn. Der Ex-Unionsfraktionschef gibt jetzt auch seinen Sitz im Haushaltsausschuss auf. Er hatte zuletzt eine Sitzung verpasst, weil er auf Sardinien war. Seine Person werde aktuell so politisiert, dass ein normales Arbeiten kaum möglich sei, schrieb Spahn seinen Kollegen. Die SPD wirft Bundesgesundheitsminister Lindemann vor, bei der Pflegereform vor allem Kürzungen zu planen. Es fehlten grundlegende Strukturreformen, kritisieren die Sozialdemokraten. Vor der Kabinettssitzung am Mittwoch soll es deshalb heute weitere Verhandlungen geben. In England laufen die Ermittlungen nach der Festnahme 5 mutmaßlicher Terroristen. Sie werden verdächtigt, einen Anschlag auf einen US-Luftwaffenstützpunkt geplant zu haben. Britischen Medien nach wird derzeit eine Verbindung zum Iran geprüft. Das Raumfahrtunternehmen SpaceX von Elon Musk will heute den nächsten Meilenstein erreichen. Die Starship-Rakete hat erstmals die Erdumlaufbahn erreicht. Dort soll sie unseren Planeten jetzt 6-mal umrunden und dabei auch gleich neue Starlink-Satelliten verteilen.
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0: Bisschen was ist los bei euch auf der Straße? Vorsicht auf der A6 Heilbronn Richtung Nürnberg zwischen Neundettelsau und Schwabach-West. Da liegen Fahrzeugteile auf der Straße rum. Und dann noch die A9 Nürnberg Richtung München zwischen dem Dreieck Nürnberg-Feucht und Allersberg. Da steht ein kaputtes Auto auf dem Standstreifen.
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0: Nürnberg, die Gründlacher Straße und außerdem ist noch in Oberasbach einer Steiner Straße. Wenn ihr noch mehr gesehen habt, Staus, Blitzer, einfach kurz eine WhatsApp an uns. 0176 1069 4x8.
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1: Kurze Hose, T-Shirt, so waren wir heute den Tag über unterwegs.
0: Wirklich, dieses Wetter aber killt mich, ne? Heute
1: Warum?
0: Nacht habe ich eine Heizung gebraucht und heute Morgen oder jetzt auch schon wieder mit T-Shirt.
1: Aber du übertreibst auch schon wieder ein bisschen, weil kommende Nacht werden es 16 Grad. Ich glaube, da braucht man keine Heizung.
0: Ja, okay.
1: Morgen auch wieder warm mit 26, auch Sonne und Wolken im Mix. Also sieht gut aus.

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1: Ihr habt dieses Jahr schon Urlaub gemacht, den großen Sommerurlaub, und es steht nichts mehr an. Ihr seid ein bisschen traurig, vielleicht deswegen gar kein Stress. Von uns gibt's Urlaub in Frankreich für euch.
2: Boah, das ist so geil, ne? Auch für die, die noch nicht im Urlaub waren. Ja. Wie ihr an den Deal kommt, gleich mehr in circa 10 Minuten. Vorher jetzt noch DJ Goya. 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
0: Und jetzt haben viele von euch auch schon ein bisschen Panik gehabt, weil sie meinen, ich spreche kein Wort Französisch. 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Vor allem ist die Sprache ja so kompliziert.
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0: Neues hier für euch mit einem ganz besonderen Song.
1: Ja, weil anscheinend läuft Release Me von Agnes in jedem Gym, also in jedem Fitnessstudio. Ich selber gehe da nicht hin, aber auf den Philippinen zum Beispiel irgendwie überall läuft der.
0: Vielleicht ist es so ein Motivationshit.
1: Ja, lass mal schauen.
2: Release.

0: Hey, schönen Abend mit Yasu und Joe.
1: Ich wurde gerade ausgelacht von Joe, weil er mich gefragt hat, was ich heute Abend esse. Und habe erzählt, meine Schwester ist zu Besuch und macht irgendwie Dumpling-Lasagne. Also was krass Besonderes.
0: Ja.
1: Und er hat gelacht.
0: Ja, es tut mir auch leid, aber jetzt, wo ich es gegoogelt habe, habe ich ein bisschen Hunger. Ja. Weiter geht's mit den 10 jetzt am Stück.
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0: 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Schönen Feierabend mit Moskenner jetzt.
1: Kennt ihr so Kinder, wenn man die anspricht, verstecken die sich sofort hinter den Eltern?
0: Alter, hasse.
1: Oder wenn man nur irgendwie schief guckt, machen die das auch schon. Mhm. Moskenner war genau so ein Kind. Ja. Der hat es aber überwunden, weil er dann Theater gespielt hat und da ist er mutiger geworden.
0: Ah, steckt eure Kinder ins Theater. Worshipping the Sun jetzt bei Energy. 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
3: Ohne Fliegerbombe in Nürnberg, es wäre nicht das Nürnberg, wie wir es kennen.
4: Ja, hör auf, ey. Ja, und mal wieder schönen Montag in Gebitzenhof. Heute Vormittag ist eine gefunden worden, am selben Gelände, wo vor rund 8 Wochen erst schon mal eine entschärft werden musste. Aber es ist alles gut gegangen, 400 Meter Radius war diesmal die Evakuierung. Paar Menschen evakuiert, aber es ist alles gut gegangen, ist entschärft worden, die Leute können wieder zurück.
3: Kam mir auch diesmal relativ schnell vor.
4: Ja, die haben mittlerweile Übung.
3: Ja, leider.
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5: Im Studio Immekasten. Es ist der nächste Rückzug von Jens Spahn. Der Ex-Unionsfraktionschef gibt jetzt auch seinen Sitz im Haushaltsausschuss auf. Er hatte zuletzt eine Sitzung verpasst, weil er auf Sardinien war. Seine Person werde aktuell so politisiert, dass ein normales Arbeiten kaum möglich sei, schrieb Spahn seinen Kollegen. Die SPD wirft Bundesgesundheitsminister Lindemann vor, bei der Pflegereform vor allem Kürzungen zu planen. Es fehlten grundlegende Strukturreformen, kritisieren die Sozialdemokraten. Vor der Kabinettssitzung am Mittwoch soll es deshalb heute weitere Verhandlungen geben. Lkw-Fahrer stecken oft in einem Dilemma. Sie müssen Pause machen, finden aber keinen Parkplatz, denn tausende Stellplätze fehlen bundesweit. Wer Ruhezeiten nicht einhält oder falsch parkt, riskiert Bußgelder. Logistikverbände kritisieren außerdem die schlechten hygienischen Zustände der Toilettenanlagen.
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3: Ich hoffe, ihr habt heute noch ein bisschen Sonne mitnehmen können. Keine Ahnung, während der Arbeit kurz Mittagspause oder Raucherpause in irgendeinem Sonnenstrahl gesonnt. Es war heute richtig schön, heute Nacht 16 Grad, also gar nicht so kühl. Und morgen 26 Grad, auch wieder mit Sonne und Wolken im Mix.
4: Schön. Macht die Freiwetter bitte wieder auf.
3: Ja,

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1: 6 Stunden habt ihr jetzt noch Zeit fürs Jugendwort für dieses Jahr abzustimmen.
2: Was ist da jetzt mit dabei?
1: Peak, Ragebait und Crashout.
2: Bin ich alt, wenn ich keins dieser Worte benutze?
1: Naja, also Crashout. Ja, okay, ja, du bist. Nee, also, ja. Ich lass es offen.

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1: Und ich habe ja türkische Wurzeln. Also meine Mama war Türkin und ich kann schon ein bisschen türkisch sprechen.
0: Ja.
1: Nach den paar Tagen ist es auch wieder besser geworden und ich erinnere mich an so Sachen aus der Kindheit. Was macht man als Kind? Immer Tiergeräusche.
0: Ja.
1: Aber die deutschen und die türkischen Tiergeräusche sind komplett unterschiedlich.
0: Ach was.
1: Wenn ich euch jetzt so in die Runde frage, wie macht der Esel?
0: IA.
1: Ja, in der Türkei macht der AI. Ist das nicht geil?
0: Okay, ich will mehr.
1: Wie macht der Hund zum Beispiel?
0: Wuff oder Wau.
1: Ja, Wau Wau.
0: Ja.
1: In der Türkei macht er Hau Hau.
0: Hau Hau.
1: Wie macht der Hahn?
0: Kikiriki.
1: In der Türkei ist es mehr so.
0: Nein.
1: Ist das nicht so cool?
0: Die haben ja voll den Dialekt da drüben, das ist ja geil.
1: Ja, aber ist das nicht in den USA, glaube ich, auch der Hahn, dass der irgendwie, oder im Englischen.
0: Kikiriki oder was?
1: Cockadoodledoo oder so. Wirklich?
0: It's tea time. Kikiriki.
1: Welche Sprache sprecht ihr und wie machen da die Tiere? Lasst uns einfach mal alles so ein bisschen sammeln, bitte.
0: Schickt eine WhatsApp 0176 1069 4x8.
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1: Hey, und es war doch eigentlich heute nochmal ein schöner Spätsommertag, 26 Grad und so. Mein Insta ist voll mit Leuten aus meinem Bekanntenkreis, die sich ihre Adventskalender schon geholt haben.
0: Boah, das ist mir too much, glaube ich.
1: Also Lebkuchen, Spekulatius essen wir beide ja schon.
0: Ja, das geht klar.
1: Adventskalender, ich weiß nicht, was sagt ihr dazu?
0: Jetzt noch nicht, oder? Schickt mal eine WhatsApp.

0: Elias und Joe sind hier.
1: Hallöchen, schönen Feierabend euch.
0: Vielleicht schon mal die Outfits für morgen parat legen, ist höchste Zeit. Machst du sowas?
1: Nee.
0: Ich lege mir immer die Outfits für den nächsten Tag am Abend vorher schon raus.
1: Oh nee, ich bin da echt noch ein Kind. Weiter geht's mit den 10 jetzt am Stück.
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1: Und wenn so ein schöner Spätsommertag zu Ende geht, das ist immer so eine gewisse Melancholie, finde ich, die man hat. Kennt auch Ray Dalton, der hat jetzt erst gepostet, so seine letzte Sommershow in so einer Zeitrafferaufnahme und war auch ein bisschen traurig und hat dazu geschrieben, es gibt so Momente, die möchte man einfrieren, auch so Sommersachen.
0: Oh, das macht richtig traurig, ja. Aber morgen ist ja auch wieder ein schöner Tag.
1: Eben.

0: bin Marathon gelaufen am Wochenende, wie viele andere auch. Es war ein unglaubliches Fest, super gute Laune auf der Strecke und an der Seite der Strecke zum Beispiel auch lustige Schilder waren wieder dabei.
1: Oh ja, das glaube ich.
0: Mein absolutes Lieblingsschild war ein Typ ganz lässig mit einer Hand so ein Riesenschildkart, auf dem drauf stand: Sag mal, ist das hier ein Marathon oder eine Baustelle? Weil ich sehe nur Maschinen.
1: Das ist ja mega lustig. Also wirklich Respekt, dass du mitgelaufen bist, an jeden,
0: ja,
1: der mitgelaufen
0: an alle.
1: Ist. Fantastisch.

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6: Eigentlich müsste ich in Popoklatscheraum, weil ich war noch kein einziges Mal die letzten Tage auf dem Altstadtfest in Nürnberg.
7: Ja, können wir uns die Hand geben.
6: Oh, enttäuschend sind wir.
7: Aber anscheinend lief es auch ohne uns richtig, richtig gut. Halbzeit ist jetzt angesagt beim Nürnberger Altstadtfest. Hunderttausende Besucher kamen bisher jetzt schon auf die Insel Schütt. Mhm. Also, ich meine, das Wetter war ja auch bombastisch gut, ne? Das erste Mal war jetzt auch gestern das Jugendfischerstechen. Und nächste Woche ist dann das erste Altstadtfest Preisschafkopfen.
6: Ja, Kartenspiel.
7: Also, Schafkopf, ja.
6: Kann ich nicht.
7: Ich auch nicht.
6: Shit.
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8: Im Studio Immekasten. Ex-Unionsfraktionschef Jens Spahn ist nicht mehr Teil des Haushaltsausschusses im Bundestag. Das hat er seinen Kollegen über WhatsApp mitgeteilt. Spahn hatte bei einer Sitzung gefehlt, angeblich wegen seines kranken Kindes. Dann wurde er auf Sardinien am Flughafen fotografiert. Die SPD wirft Bundesgesundheitsminister Lindemann vor, bei der Pflegereform vor allem Kürzungen zu planen. Es fehlten grundlegende Strukturreformen, kritisieren die Sozialdemokraten. Vor der Kabinettssitzung am Mittwoch soll es deshalb heute weitere Verhandlungen geben. An den Autobahnraststätten fehlen bundesweit tausende Lkw-Parkplätze. Immer häufiger finden Lkw-Fahrer keinen Platz, um ihre Pause machen zu können oder um zu übernachten. Ein Riesenproblem sind auch die schlechten hygienischen Zustände der Toilettenanlagen, kritisieren Logistikverbände. Das Raumfahrtunternehmen SpaceX von Elon Musk will heute den nächsten Meilenstein erreichen. Die Starship-Rakete hat erstmals die Erdumlaufbahn erreicht. Dort soll sie unseren Planeten jetzt 6-mal umrunden und dabei auch gleich neue Starlink-Satelliten verteilen.
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6: Kurze Hose, T-Shirt, so waren wir heute den Tag über unterwegs.
7: Wirklich, dieses Wetter aber killt mich, ne? Heute
6: Warum?
7: Nacht habe ich eine Heizung gebraucht, ja. Und heute Morgen oder jetzt auch schon wieder mit T-Shirt.
6: Aber du übertreibst auch schon wieder ein bisschen, weil kommende Nacht werden es 16 Grad. Ich glaube, da braucht man keine Heizung.
7: Ja, okay.
6: Morgen auch wieder warm mit 26, auch Sonne und Wolken im Mix. Also sieht gut aus.

0: Лизе от Джо.
1: Es gibt Menschen, die sind so diszipliniert, dass sie jetzt gerade vielleicht sogar in der Küche stehen und Meal Prep machen für die nächsten Tage. Das ist so, geht nicht in meinen Kopf rein, wie man so sein kann, aber ich bin neidisch auf euch. Egal, ob ihr so seid oder irgendwo rumchillt, auf jeden Fall hier jetzt für euch dabei. Jennifer Lopez zusammen mit David Guetta. Bei Energy immer die besten neuen Hits.

0: Energy und wir sind ein bisschen enttäuscht. Ja. Es gab keinen krassen Kuss und niemand war nackt.
1: Schade.
0: Ja, gestern Abend die VMAs wieder stattgefunden. Ich meine, die kennt man ja von damals. Da gab es den legendären Kuss doch zwischen Britney und Madonna.
1: Oh ja.
0: Und war diesmal nächstes. War alles relativ gesittet, aber schön.
1: Ja, immerhin Madonna war da. Allerdings war es kein Kuss, aber 7 VMAs hat sie trotzdem abgeräumt.
0: Ey, die ist so krass einfach.
1: Ja, Mann.
0: Und Somber war auch mit am Start.
1: Ja, der hat ein Tribute an George Michael geliefert. Also ihr könntet Somber von da kennen.
0: Hit Homewrecker,
1: ja,
0: und
1: Mann.
0: Seine George Michael Version klingt halt so. Well, I guess it would be nice if
1: I could touch your body. I know that. Macht richtig gute Laune.
0: Ich glaube, unsere Eltern würden jetzt ausrasten.
1: Ja.
0: Und Ray war auch auf der Bühne und hat performt. VMAs, would you sing?
1: Na klar.
0: Die ist der Hammer. Die Frau, man kriegt immer Gänsehaut.
1: Dieses Lied ist halt auch geil, ne?
0: Scheiß, lieben
1: und
0: wir.
1: Taylor Swift war natürlich auch mit dabei.
0: Ja, natürlich hat sie auch was gewonnen, mein Gott.
1: Ja. 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

0: Energy ist an, jetzt mit Christina Aguilera.
1: Aus 2006, als noch bei mir im Kinderzimmer MTV lief. Boah. Und das war auch so ein Musikvideo, habe ich so gefeiert, weil da war sie wie so ein Pin-Up-Girl, sah sie ein bisschen aus, ich fand's so gut.
0: Ich habe da noch SpongeBob geschaut.
1: Nein.

Um 20 Uhr an diesem Montag freue mich sehr, dass ihr mit dabei seid, an dem wir gleich auf Taylor Swift ganz genau schauen. Hat gestern den 33. MTV Video Music Award abgeschraubt. Absoluter Rekord. Und außerdem gibt es auch wieder viele Mythen und Geschichten und Gerüchte rund um ihr neuestes Release im Netz. Die wichtigsten hatte meine Kollegin Pia zusammengefasst. Das machen wir alles gleich. Vorher haben wir jetzt aber noch Topic mit immer den besten neuen Hits.

0: Die wichtigen Fragen am Montagabend: Werden wir irgendwann mal Rente haben? Wie finde ich den Partner, die Partnerin des Lebens? Und was steckt hinter den 13 Nullen? Energy ist an bei euch. Ich bin Julian. Taylor Swift hat neue Musik rausgebracht, unter anderem der Song Patient Zero. Es gibt wieder haufenweise Easter Eggs und Mythen. Und unser Popkultur-Nerd Pia hat die wichtigsten für uns zusammengefasst.
1: Wenn man diese CD für Patient Zero vorbestellen wollte, dann stand da ganz groß, dass die erste rausgeschickt wird am 13. Oktober. Warum? Keine Ahnung. Vielleicht passiert irgendwas am 13. Oktober. Es wäre ihr 13. Album, was dann kommt. 13 ihre Lieblingszahl. Irgendwas könnte es damit zu tun haben. Außerdem, jedes Mal, wenn Taylor Swift ein neues Album rausgebracht hat, gab es auch ein neues iPhone. Und die iPhone-Farben hatten immer die Farben von dem Album von Taylor Swift. Das letzte Mal Orange, gab orangenes iPhone. Und ihr Albumcover Live of a Showgirl hatte ganz viel Orange mit drin. Jetzt eben die Encore. Ist alles so ein bisschen Burgundy gehalten. Es gibt jetzt ein neues iPhone in Burgundy. Keine Ahnung, ob es nur ein Zufall ist. Dann geht es weiter, dass sie ja Patient Zero angekündigt hat, indem sie in ihrer Instagram-Biografie alle O's mit Nullen ausgetauscht hatte. Wenn man sich jetzt die Tracklist von The Life of a Showgirl anguckt und Encore anguckt, die neuen 4 Songs, und alle Nullen bzw. O's zählt, kriegt man genau 13. Ich glaube nicht, dass Taylor das dem Zufall überlassen würde. Und auch auf dem Albumcover, wenn ihr da mal genau ranzoomt an die Seite, da seht ihr einen kleinen Ausschnitt, wo man Taylors Auge sieht. Könnte das vielleicht sogar schon ein neues Albumcover sein? Wer weiß?
0: Wer weiß. Ich weiß jedenfalls, dass es Pia gut geht. Nach dem Beitrag haben wir sie ins Sauerstoffzelt gebracht, damit sie durchatmen kann. So, genug der Mythen, hier ein paar Fakten. In der Nacht wurden nämlich in Los Angeles die VMAs verliehen, die MTV Video Music Awards, und Taylor Swift hat 3 gewonnen. Herzlichen Glückwunsch.

90er sind wieder sowas von da. Das sieht man auf der Straße, in der Mode, aber auch in der Musik. Die Backstreet Boys begeistern gerade wieder mit ihrer Tour, aber auch neuen Songs. Die Sugar Babes nehmen wieder eine Urbesetzung, neue Songs auf und auch Take That. Jetzt gemeinsam mit Michael Patrick Kelly, Feel My Love und immer die besten neuen Hits. 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

0: Immer die besten neuen Headsetter hier bei Energy. Gleich mit Loi für euch, die gemeinsam mit David Puentes einen, wie ich finde, schönen Abschied des Sommers eingeleitet hat. Mit Golden Summer, den Song haben wir gleich. Außerdem Cat's Eye, alles in den nächsten 3 Minuten.
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0: So ein Learning an diesem Montagabend, schreibt Sabrina Carpenter bei Instagram, es wird sich sehr lohnen. In der Nacht wurden nämlich in L.A. die MTV Video Music Awards verliehen, ein wichtiger Preis in der Branche. Taylor Swift, Sienna Spiro, BTS, alle haben sie was gewonnen, aber die Abräumerin des Abends ist Madonna. Madonna! Einfach wieder da, so als wäre es 1990. 7 VMAs nimmt sie mit nach Hause, unter anderem Best Collaboration mit Energy Star Sabrina Carpenter. Und auf der Bühne hat Madonna dann verraten, sie hat Sabrinas Management geschrieben. Es kam aber keine Antwort zurück auf die Frage, ob sie Lust hätten, Musik gemeinsam zu machen. Und dann passierte das.
1: 5 days passed and I still didn't get connected with Sabrina and didn't hear back from her about whether she wanted to do a song with me. 5 days. I DM'd her.
0: Also sie sagt, 5 Tage, nachdem sie dem Management geschrieben hat, immer noch keine Antwort. Und dann hat sie ihr eine DM geschrieben.
1: Just so everybody knows, they do respond to people, but I respond faster. So direct line to me is always the best way to get in contact.
0: Und daraufhin hat Sabrina Carpenter gesagt, Freunde, mein Management ist zwar gut, aber ich bin schneller. Also wenn ihr was wollt, ne, dann schreibt mir einfach eine DM. Sabrina Carpenter, wir nehmen sie beim Wort. 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Ja.

0: Immer die besten neuen Hits hätte ich hier bei Energy gleich mit Paula Stella für euch. Außerdem Dieter Goscher und Felix Jähn macht den Anfang mit Pride. Ein Song, der letztes Jahr schon rauskam, aber jetzt immer noch so derartig in den Rotationen ist, weil er einfach unglaublich gut ankommt. Felix Jähn hat da ein Händchen für. Das alles in den nächsten 30 Sekunden.
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Paula Stella hören wir jetzt hier bei Energy. Die deutsche Singer-Songwriterin, die auch Schauspielerin ist, fährt gerade zweigleisig zum Erfolg, hoffentlich aus ihrer Sicht. Paula Stella, die letztes Jahr rauskam mit Pretty Pretty Lies, das war so

um 21 Uhr an diesem Montag. Schön, dass ihr mit dabei seid, an dem wir gleich Taylor Swift hören, gestern von ihrer Dankesrede. Sie ist ja jetzt Rekordhalterin, 33 MTV Video Music Awards, die sie gewonnen hat. Und in ihrer Dankesrede hat sie vor allen Dingen einem verstorbenen Superstar gedacht. Diesen emotionalen Moment haben wir gleich nochmal. Vorher jetzt Temper City mit immer den besten neuen Hits.

0: Sie ist mittlerweile eine große, große Legende und denkt auch der anderen.
1: I think we were all very lucky to share this planet with Dolly Parton for a time. And thank you for this amazing moment. I love you all. Good night.
0: Taylor Swift war das gestern bei den MTV Video Music Awards, hat gerade mal einen Rekord eingestellt, den 33. hat sie gestern erhalten. Absoluter Rekord, unter anderem auch den Preis für das Video des Jahres und den hat sie eben Country-Ikone Dolly Parton gewidmet, haben wir gerade gehört. Sie meinte, Dolly Parton sei das ultimative Showgirl gewesen und sie alle seien unglaublich dankbar und privilegiert, den Planeten mit ihr geteilt zu haben. Dann hat sie noch gewonnen gestern für den Song Opalight, den Preis für die beste Regie und außerdem noch den Sonderpreis Artist Director Honors für ihre Regiearbeit. Taylor Swift, es läuft gerade richtig für sie, hat er auch am Freitag 5 neue Songs veröffentlicht. Und ist auch so einfach, weiß ich nicht, bei der Frau läuft es einfach, ne? Verheiratet seit diesem Jahr, hat die Eras Tour erfolgreich abgeschlossen und steht jetzt eben in den Startlöchern für ihr neues Album Patient Zero. Hören wir jetzt Taylor Swift mit immer den besten neuen Hits.

Delta Goodrem haben wir jetzt hier bei Energy, die seit Mai auch ein Superstar in Europa ist. Kommt ursprünglich aus Australien, hat aber beim ESC mitgemacht, sehr abgeliefert in Wien bei unserem lieben Kollegen in Österreich und ist wie gesagt seitdem auch in Europa ein Begriff. Am 9. März kommt sie nach Deutschland. In Berlin spielt sie in Haxis Neue Welt. Es gibt noch Tickets, sehr zu empfehlen. Dann auch diesen Song in den Live.

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0: Immer die besten neuen Hits hier bei Energy. Gleich mit dem ganz neuen Song von Gentleman gemeinsam mit Michael Patrick Kelly, der ja gerade so eine Streak hat. Und Michael Patrick Kelly hat ja auch aktuell noch einen Song mit Take That am Start, den er mitgeschrieben hat. Es läuft also für ihn. Hören wir gleich in den nächsten 5 Minuten.
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0: Immer die besten neuen Hits hier bei Energy, gleich mit dem ganz, ganz neuen Song von Nico Santos, den wir zum allerersten Mal hier bei mir in der Sendung hören. Außerdem The Bowser und den Anfang macht jetzt Dermot Kennedy.
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Nico Santos hören wir jetzt hier bei Energy, der gerade wirklich im wörtlichsten Sinne auf allen Bildflächen zu sehen ist. Im Kino sehe ich ihn jedes Mal, wenn er diese tolle Langnese-Werbung macht. Da habe ich immer Bock auf Eis, egal welche Jahreszeit wir haben. Dann bei The Voice, auch Coach und Juror. Und jetzt hören wir ihn mit seinem ganz neuen Song, Classic. Nico Santos, immer die besten neuen Hits.

um 22 Uhr an diesem Montag. Und wenn ihr jetzt gerade dabei seid, eure Zähne zu putzen, stopp! Wartet noch ganz kurz zwei Songs ab, denn es gibt eine neue Studie, die sagt, was die perfekte Minutenanzahl fürs Zähneputzen ist. Das solltet ihr auf gar keinen Fall als Hygienefreunde der Zähne verpassen. Vorher jetzt nämlich noch Olivia Rodrigo mit immer den besten neuen Hits.

0: mit einer Latzhose steht er heute ganz konservativ auf der obersten Stufe der Showtreppe, tänzelt dennoch runter und bereit zu sein für folgende Rubrik.
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0: Armani, warum heute so konservativ?
2: Guck mal, ich bin dir dankbar, du hast das erste Mal bei meinem Outfit einen Fakt und keinen Fake erzählt.
3: Fake.
0: Armani, die Aussage, die ich heute für dich dabei habe, ist folgende. Die perfekte Zeit fürs Zähneputzen sind 2,5 Minuten. Fakt oder Fake?
2: Ich sage, es ist zu kurz. Ich sage, es sind 3 Minuten und 30 Sekunden.
0: Wie lange putzt du Zähnchen?
2: 3 Minuten und 34 Sekunden.
0: Okay. Die perfekte Zeit fürs Zähneputzen sind 2 Minuten, ist ein
3: Fake.
0: Hast du schon mal recht, aber auch nur so halb. Die Studien zeigen nämlich, erst nach 5 Minuten ist alles an Plack weg. Also wenn ihr die Zeit habt, ruhig mal ein bisschen länger machen.
2: Auch mit einer elektrischen Zahnbürste?
0: Ja, ich muss sagen, ich werde immer sehr, sehr gelobt. Sehr, sehr gelobt.
2: Wofür genau?
0: Von meinem Zahnarzt für, ich zitiere, die guten.

Arbeit am Zahn und ich floss auch gerne, ich mache auch gerne mit diesen Zahnzwischenbürstchen so und ich mache aber nicht länger als 2,5 Minuten. Meine Zahnbürste elektrisch ist so eingestellt und es reicht auch. Also 5 Minuten perfekt, aber für ein Lob reichen auch 2,5, wie bei mir gesehen. Ich bin wirklich, da bin ich so stolz drauf, ne, dass der Zahnarzt sagt, ja, nee, Mutter, herausragende Arbeit am Zahn. Danke, Armani.

Fastboy haben wir jetzt hier bei Energy. Zwei Brüder aus Franken, die aber jetzt schon lange Zeit in Berlin leben, dort sehr erfolgreich sind und vor allen Dingen ihr Hobby zum Beruf gemacht haben. Etwas, was sie vor allen Dingen zusammen schon immer machen wollten. Music Sounds, Fastboy, immer die besten neuen Hits.

0: immer die besten neuen Hits hier bei Energy. Gleich mit einem der größten Popversprechen aus UK, ein Land, das an Popversprechen eh nicht arm ist, nämlich Jack Dean. Den Anfang macht jetzt aber Jennifer Lopez mit Save Me Tonight und immer den besten neuen Hits.
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Ich glaube, dieses Wort gibt es nur noch, damit Susanne Daubner bei den Tagesthemen zum fleischgeworbenen Meme wird und das jedes Jahr. Aber irgendwie sprechen wir gerne darüber, ne? Weil es so ein Thema ist, fernab von Kriegen, über das man sich irgendwie beschweren kann oder lustig machen kann. Das Jugendwort des Jahres, ihr könnt noch bis heute abstimmen. Ein allerletztes Mal. Es gibt drei Vorschläge. Peak, also wenn was wirklich das Beste ist. Crash Out, wenn man total austickt. Und Rage Bait, wenn man jemanden mit irgendwas triggern will, zum Beispiel mit dem Jugendwort des Jahres. Der Gewinnerbegriff wird dann wieder auf der Frankfurter Buchmesse verkündet, und zwar Ende nächster Woche. Also könnt ihr jetzt noch ein paar Minuten mitmachen und dann ist das Ding wirklich durch.

0: Immer die besten neuen Hits hört euch hier bei Energy gleich mit Shasti und Sam Harper. Außerdem Nico Santos und Tiffany Harris macht jetzt den Anfang.
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Erstes Spiel geworden hier bei Energy an diesem Montag, an dem sich so die letzten Auszüge des Marathons gestern in Berlin noch bemerkbar gemacht haben. Ich wohne in der Stadt und holy moly, habe ich heute viele Menschen gesehen mit ihren Medaillen. Es ist ja auch Medal Monday mit ihrem Merch und vor allen Dingen mit einer sehr gebückten Gehweise, weil der Schmerz immer noch in den Beinen steckt. Wenn ihr gerade auf dem Weg nach Hause seid von diesem Marathon, dann kommt gut und sicher an. Ihr seid alle Helden. Justy haben wir jetzt mit Just a Little und immer den besten neuen Hits. Song

0: Julia.
1: Um 23 Uhr an diesem Montag lasst uns jetzt die letzte Stunde des Tages noch ganz entspannt gemeinsam ausklingen mit Tame Impala, der den Anfang macht, Dracula und immer die besten neuen Hits.

0: Die wichtigen Fragen am Montagabend: Werden wir irgendwann mal Rente haben? Wie finde ich den Partner, die Partnerin des Lebens? Und was steckt hinter den 13 Nullen? Energy ist an bei euch. Ich bin Julian. Taylor Swift hat neue Musik rausgebracht, unter anderem der Song Patient Zero. Es gibt wieder haufenweise Easter Eggs und Mythen. Und unser Popkultur-Nerd Pia hat die wichtigsten für uns zusammengefasst.
1: Wenn man diese CD für Patient Zero vorbestellen wollte, dann stand da ganz groß, dass die erste rausgeschickt wird am 13. Oktober. Warum? Keine Ahnung. Vielleicht passiert irgendwas am 13. Oktober. Es wäre ihr 13. Album, was dann kommt. 13 ihre Lieblingszahl. Irgendwas könnte es damit zu tun haben. Außerdem, jedes Mal, wenn Taylor Swift ein neues Album rausgebracht hat, gab es auch ein neues iPhone. Und die iPhone-Farben hatten immer die Farben von dem Album von Taylor Swift. Das letzte Mal orange, gab orangenes iPhone. Und ihr Albumcover Life of a Showgirl hatte ganz viel Orange mit drin. Jetzt eben die Encore, ist alles so ein bisschen Burgundy gehalten. Es gibt jetzt ein neues iPhone in Burgundy. Keine Ahnung, ob es nur ein Zufall ist. Dann geht es weiter, dass sie ja Patient Zero angekündigt hat, indem sie in ihrer Instagram-Biografie alle O's mit Nullen ausgetauscht hatte. Wenn man sich jetzt die Tracklist von The Life of a Showgirl anguckt und Encore anguckt, die neuen vier Songs, und alle Nullen bzw. O's zählt, kriegt man genau 13. Ich glaube nicht, dass Taylor das dem Zufall überlassen würde. Und auch auf dem Albumcover, wenn ihr da mal genau ranzoomt an die Seite, da seht ihr einen kleinen Ausschnitt, wo man Taylors Auge sieht. Könnte das vielleicht sogar schon ein neues Albumcover sein? Wer weiß?
0: Wer weiß. Ich weiß jedenfalls, dass es Pia gut geht. Nach dem Beitrag haben wir sie ins Sauerstoffzelt gebracht, damit sie durchatmen kann. So, genug der Mythen. Hier ein paar Fakten. In der Nacht wurden nämlich in Los Angeles die VMAs verliehen, die MTV Video Music Awards, und Taylor Swift hat 3 gewonnen. Herzlichen Glückwunsch.

Malik Harris haben wir jetzt hier bei Energy, der Landsberger, der eine wirklich, ich sag mal, phasenhafte Karriere hat. Also es ging alles katapultartig los, als ihn James Blunt auf YouTube entdeckt hat, ihn gefragt hat, willst du nicht mitkommen auf Tour? Dann kam die Pandemie, es drosselte ihn, dann kam der ESC, war nicht ganz so erfolgreich und jetzt ist er dabei, wieder die Formkurve nach oben zu suchen. Easy heißt sein aktueller Song, hören wir jetzt, immer die besten neuen Hits.

0: Immer die besten neuen Hits hier bei Energy. Gleich mit Peggy Goo für euch. Außerdem Alex Warren und Cat Eye macht den Anfang.
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0: Immer die besten neuen Hits hier bei Energy. Gleich Ray für euch, außerdem DJ Gosha und Felix hier in Macht den Anfang.
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2: Ich bin Marathon gelaufen am Wochenende, wie viele andere auch. 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
3: Oh ja, das glaube ich.
2: Mein absolutes Lieblingsschild war ein Typ ganz lässig mit einer Hand so ein Riesenschild gehabt, auf dem drauf stand, sag mal, ist das hier ein Marathon oder eine Baustelle? 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

Es ist spät geworden hier bei Energy an diesem Montag, so spät, dass ich raus bin für heute. Ich habe Feierabend. Schön, dass ihr mit dabei wart. Ihr hört mich, wenn ihr wollt, morgen wieder. Ab 20 Uhr bin ich für euch da. Bis dahin, lasst Energy durchlaufen. Man macht damit nichts falsch. Und ich verabschiede mich jetzt mit Ray und Joy und sage ciao. Ich bin raus. Bis morgen.

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